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0: Es ist 3 und jetzt geht

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0: Es ist 4 Uhr.
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2: Ich bin Tina Golatrella. Guten Morgen.
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2: Die Nationalbank kann Bund und Kantonen bis 2030 jedes Jahr bis zu 6 Milliarden Franken ausschütten. Darauf haben sich die Nationalbank und das Finanzdepartement geeinigt. Wie viel Geld tatsächlich fließt, hängt vom Gewinn der Nationalbank ab. Die neue Vereinbarung gilt ab diesem Geschäftsjahr. Der Sportartikelkonzern Nike setzt den Sparhammer an. 2,5 Milliarden Dollar sollen in den kommenden Jahren eingespart werden. Laut Nike-Chef Elliott Hill werden auch Stellen gestrichen. Nike kämpft mit sinkenden Verkäufen, weil der Konzern stark auf den Direktvertrieb setzte. Nun will das Unternehmen wieder enger mit seinen Einzelhandelspartnern zusammenarbeiten. Nach Vorwürfen einer Gruppenvergewaltigung an der US-Elite-Universität Cornell wird der Fall neu untersucht. New Yorks Gouverneurin kritisiert das bisherige Vorgehen der Behörden und setzt eine Sonderermittlerin ein. Eine ehemalige Studentin wirft 7 Männern vor, sie vor 2 Jahren vergewaltigt und sexuell missbraucht zu haben. Zu einem Strafverfahren kam es bisher nicht.
0: Sport.
2: In der höchsten Schweizer Eishockey-Liga, der National League, schlagen die SCL Tigers auswärts Ambri Biota mit 5:1. Die Tigers sind in der Tabelle auf Platz 3, Ambri Biota auf Platz 6. Auf dem Zürcher Nordring, Bern Richtung St. Gallen, stockt zwischen dem Limmataler Kreuz und dem Gubristunnel wegen einem Unfall. Die rechte Spur ist blockiert. Am Morgen ist es stark bewölkt und in der Zentral- und Ostschweiz regnet es noch. Am Nachmittag hält es dann im Flachland ein bisschen auf. Temperaturen am Morgen bei 14 und am Nachmittag bei 19 Grad.
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3: Ein wunderschöner guter Start am Freitag.
4: Schön, dass ihr mit uns unterwegs seid.

0: 5 Uhr morgens war es, da bin ich an 24 steht schon alles Kopf.
1: Aber auf eine gute Art und Weise.
0: Also, ja, beste Art und Weise eben.
1: Ist einfach gut.
0: Gute Laune hier im Studio am Freitagmorgen. Schön sind Sie bei uns.
1: Gutes Aufstehen.
0: Genau, wir auch jetzt.

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0: Basti, zusammen mit Lost Frequencies, Head Down, aber niemand macht den Kopf runter, wir machen alle ganz weit auf.
1: Ja, und stehen mal hoffentlich richtig gut gelaunt auf, zusammen mit der wunderbaren Leona Lewis.
0: Ist das schön. Radio 24, guten Morgen.

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2: Ich bin Tina Golatrella. Guten Morgen.
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2: Die Nationalbank kann Bund und Kantonen bis 2030 jedes Jahr bis zu 6 Milliarden Franken ausschütten. Darauf haben sich die Nationalbank und das Finanzdepartement geeinigt. Wie viel Geld tatsächlich fließt, hängt vom Gewinn der Nationalbank ab. Die neue Vereinbarung gilt ab diesem Geschäftsjahr. In Rekordzeit hat eine US-Raumkapsel die internationale Raumstation ISS erreicht. Nur knapp 8 Stunden nach dem Start dockte die Raumkapsel Dragon des privaten Raumfahrtunternehmens SpaceX an der ISS an. Die neue Besatzung mit 4 Astronauten soll etwa ein halbes Jahr auf der ISS bleiben und das bisherige Team ablösen. In der Straße von Hormuz ist erneut ein Schiff unter Beschuss geraten. Ein Tanker soll gestern Abend bei der Durchfahrt angegriffen worden sein. Laut der Behörde für Sicherheit in der Schifffahrt brach ein Feuer aus. Die Besatzung befände sich in Sicherheit. Wer hinter dem Angriff steckt, ist noch unklar.
0: Sport.
2: In der höchsten Schweizer Eishockey-Liga, der National League, schlagen die SCL Tigers auswärts Ambri Biota mit 5:1. Die Tigers sind in der Tabelle auf Platz 3, Ambri Biota auf Platz 6. Im dritten Spiel der Fußball Nations League feiert Deutschland unter Trainer Jürgen Klopp den ersten Sieg. Deutschland gewinnt in München 2:0 gegen Serbien. Portugal schafft in Dänemark ohne Superstar Cristiano Ronaldo einen 4:2 Erfolg. Es gibt zurzeit keine Meldungen in der Region. Wir wünschen euch eine gute und eine sichere Fahrt. Am Morgen ist es stark bewölkt und in der Zentral- und Ostschweiz regnet es noch. Am Nachmittag hält es dann im Flachland ein bisschen auf. Temperaturen am Morgen bei 14 und am Nachmittag bei 19 Grad.
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0: vielleicht noch ein bisschen früh, um darüber reden, aber wir kommen Schritt für Schritt wirklich tatsächlich ohne Spass am Wochenende näher.
1: Und der Herbstferien im Kanton Zürich.
0: Ah, oh, stimmt. Ich fange ja heute an. Also in dem Fall viel Spass bei der Herbstferien oder immerhin beim Start zu der Herbstferien.

0: 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Glühwürmli, besungen von Owl City oder wie man auf Englisch sagt, Fireflies.
1: Und auf Spanisch, Kolumbianisch, wie immer sagt man Dai Dai.
0: Ja. Der Glühwürmli. Einfach ja, ganz viel, ganz gute Musik für euch am Start, auch in der nächsten halben Stunde. Und keine Angst, es haben nicht alle mit Glühwürmli zu tun. Vans Joy da zum Beispiel mit eben Riptide oder dann der Club.
1: James Morrison zusammen mit Nelly Furtado, Broken Strings, gibt's für euch direkt nach dem 6.
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0: Es ist 6 Uhr. Guten Freitagmorgen bei Radio 24.
4: Guten Morgen, ich bin der Daniel Schmucki.
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4: Eine grosse Mehrheit der Schweizer Bevölkerung lehnt den Kauf des F-35-Kampfjets ab. Laut einer Umfrage von Tamedia sind 65% dagegen. Lediglich 28% sprechen sich für die neuen Kampfjets aus. Hintergrund sind Mängel bei den Vertragsverhandlungen, die ein Bericht der Geschäftsprüfungskommission aufgedeckt hatte. So wurde beispielsweise gar kein Fixpreis vereinbart. Am meisten Zuspruch gibt es von Anhängern der FDP. Die stärkste Ablehnung kommt aus dem linksgrünen Lager. Die Nationalbank kann bis 2030 jedes Jahr bis zu 6 Milliarden Franken an Bund und Kantone ausschütten. Darauf haben sich das Eidgenössische Finanzdepartement und die Nationalbank geeinigt. 2 Milliarden fließen, wenn die Nationalbank einen Bilanzgewinn von mindestens 2 Milliarden Franken ausweisen kann. Ist der Gewinn höher, kann die Ausschüttung schrittweise erhöht werden. Die Vereinbarung gilt für die Jahre 2026 bis 2030. Nach Vorwürfen einer Gruppenvergewaltigung an der US-Elite-Universität Cornell wird der Fall neu untersucht. Die Gouverneurin von New York kritisiert das bisherige Vorgehen der Behörden und setzt eine Sonderermittlerin ein. Eine ehemalige Studentin wirft 7 Männern vor, sie vor 2 Jahren vergewaltigt und sexuell missbraucht zu haben. Zu einem Strafverfahren kam es bisher nicht.
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4: In der Schweizer Eishockey-Meisterschaft hat Ambri eine deutliche Niederlage erlitten. Die Tessiner verloren das gestrige Heimspiel gegen die SCL Tigers gleich mit 1:5.
1: Es hat einen Unfall auf der A1 Richtung St. Gallen. Zwischen Dietig und dem Gubri ist die Stau drum und die rechte Spur ist noch gesperrt. Und auch Stau haben wir auf dem Westring zwischen Dorf Nord und dem Limmatalkreuz. Gute Fahrt!
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1: Wir haben heute einen bewölkten Freitag. Jetzt kann es auch ab und zu mal noch ein bisschen regnen. Der Tag durch sollte es meistens trocken bleiben. Die Temperaturen zum Startingtag bis so um die 13 Grad. Später gibt es dann um die 19 Grad dazu noch ein Beise.
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0: Jetzt ist er also da, der Freitag.
1: Endlich!
0: Der eine Freitag vor der Herbstferien. Geniessen Sie bei Radio 24.
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0: Nacht ab 6 im grossen Teil von Zürich und im Radio 24 Sendung wird schlaft schon nicht, aber sie. Meine allseits geliebte Grossmutter Elke Baumann, guten Morgen.
1: Guten Morgen, Maximilian. Sorry, du, ich habe nicht viel Zeit heute für dich, gell?
0: Also mit 95 sollte man eigentlich genug Zeit haben, warum hast du zu wenig Zeit?
1: Ja, weil ich jeden Moment eine Handvoll Handwerker hier erwarte, die meine Küche auseinandernehmen und bis in einer Woche gegen eine neue ausgewechselt haben wollen, sollen, können. Klar, so eine neue Küche mit all den neuen Geräten und so sind ja heute alle Computer. Das sollte an und für sich ja für mich kein Problem sein. Oh. Falls doch, kann mir sicher eine deiner kleinen Töchter helfen. So, tschüss, hab keine Zeit mehr.
0: Die brauchen eine Woche zum Küche umbauen.
1: Ja.
0: Das ist aber schön mit 95, mag man sich noch etwas gönnen.
1: Das ist eine ganz neue Erfahrung, die ich da mache.
0: Könnte fast sagen, Nahtoderfahrung.
1: Aber es sind alle sehr nette Männer.
0: Ja, das kann ich mir vorstellen, dass du die nicht findest.

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der Sachsen mit dem James Morrison und der Nelly Furtado. Und da haben wir schon zwei Meldungen auf der Straße, A1 Richtung St. Gallen. Dort hat es einen Unfall gegeben, darum Stau zwischen Spreitenbach und dem Gubrisch, die rechte Spur gesperrt. Und beim Westring klemmt es ab Uhr auf Nord bis zum Limmentaler Kreuz. Wir haben heute ein bisschen einen bewölkteren Freitag. Am Morgen kann es auch noch ein bisschen regnen. Später ist es meistens trocken, bei dann so um die 19 Grad am Nachmittag, dazu eine leichte Bise.

0: Ist das nicht schön?
1: Ja, definitiv. Herbstferien finde ich sowieso etwas Spezielles.
0: Absolut. 20 Minuten nach der 6. da bin ich gerade 24 und wir möchten gerne die Ferien mit in Betracht ziehen, wenn wir heute am Morgen die Sendung für euch auf die Bühne bringen. Und zwar mit dieser Dame unter anderem.
2: Ich bin Manuela aus Männedorf und für die Herbstferien habe ich mich jetzt noch ganz spontan entschieden, mit meinen drei Kindern mit dem Auto auf Elba zu fahren. Wir sind im Sommer schon dort gewesen und ich habe jetzt gefunden, das ist echt die perfekte Möglichkeit, um den Sommer noch ein bisschen verlängern. Und ich freue mich wirklich wahnsinnig.
1: Ja, da wünschen wir natürlich schöne Ferien all denen, die haben. Aber man kann natürlich auch bei uns in der schönen Schweiz bleiben. Der Herbst bietet ja ganz, ganz viel. Und natürlich wir bei Radio 24 auch mit der besten Musik. Sind nämlich immer gut begleitet durch die Herbstferien durch.

0: Taylor Swift macht das, was ich am besten kann. Singen, ja gut, heiraten, könnte man jetzt auch sagen, aber...
1: Hat sie auch gut gemacht.
0: Ja, gemacht.
1: Joel Corey nehmen wir auch noch mit in den Freitagmorgen rein.
0: Und dann haben wir noch sie da. Passend ein bisschen zu dem Sommer, wo ja Feuerwerk verboten war, aus bekannten Gründen, Katy Perry mit Fireworks.
1: Richtig schön herbstlich, finde ich, wird es mit der Holly Humberstone To Love Somebody, gerade nach 6:30 für euch.
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0: Es ist 6:30.

0: Ihr hört Radio 24. Wir wünschen euch einen richtig guten Start im Freitag.
1: Guten Morgen, ich bin Daniel Schmucki.
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1: Eine grosse Mehrheit der Schweizer Bevölkerung lehnt den Kauf des F-35 Kampfjets ab. Laut einer Umfrage von Tamedia sind 65% dagegen. Lediglich 28% sprechen sich für die neuen Kampfjets aus. Hintergrund sind Mängel bei den Vertragsverhandlungen, die ein Bericht der Geschäftsprüfungskommission aufgedeckt hatte. So wurde beispielsweise gar kein Fixpreis vereinbart. Am meisten Zuspruch gibt es von Anhängern der FDP. Die stärkste Ablehnung kommt aus dem linksgrünen Lager. Der Sportartikelkonzern Nike setzt den Sparhammer an. 2,5 Milliarden Dollar sollen in den kommenden Jahren eingespart werden. Dabei werde es auch zu einem Stellenabbau kommen, kündigte der Konzernchef an. Nike kämpft mit sinkenden Verkäufen, weil der Konzern seine Produkte zunehmend selbst statt über Geschäfte verkauft. Das hatte zur Folge, dass man Verkaufsflächen an die Konkurrenz verlor. Nun will der Sportartikelkonzern wieder enger mit den Händlern zusammenarbeiten. In Rekordzeit hat eine US-Raumkapsel die internationale Raumstation ISS erreicht. Nur knapp 8 Stunden nach dem Start dockte die Raumkapsel Dragon des privaten Raumfahrtunternehmens SpaceX an der ISS an, teilt die NASA mit. Die neue Besatzung mit 4 Astronauten soll etwa ein halbes Jahr auf der ISS bleiben und das bisherige Team ablösen.
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1: In der Schweizer Eishockey-Meisterschaft hat Ambri eine deutliche Niederlage erlitten. Die Tessiner verloren das gestrige Heimspiel gegen die SCL Tigers gleich mit 1:5.
3: Wir haben gerade 2 Unfälle, die uns heute Morgen beschäftigen. Und zwar auf der A1 Richtung St. Gallen. Die brauchen wir etwa 35 Minuten länger. Wegen einem Unfall zwischen Baden-West und dem Gubrist-Tunnel staut es mittlerweile. Und dann hat es auch noch einen Unfall gegeben auf dem Westring, dort zwischen Udorf Nord und Udorf Süd. Darum Stau. Oder umgekehrt zwischen Udorf Süd und Udorf Nord Stau. Die mittlere Spur ist dort blockiert. Gute Fahrt.
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3: Wir haben heute viel Wolken, so den ganzen Tag durch. Zwischendurch auch vielleicht mal ein bisschen Sonne, bei um die 19 Grad am Nachmittag, dazu noch ein Beise.
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0: Gut sind Tag in den Starten.
3: Guten Morgen, schön sind ihr da.
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0: Head and Heart, Radio 24 wünscht euch einen wunderschönen Freitag.
1: Ja, und wir stehen ja eigentlich vor dem Wochenende und vor den Herbstferien.
2: Yeah!
1: Könnte man da sagen. Übrigens, apropos yeah, das kommt ja in sehr vielen Songs vor, Maximilian. Das
0: Yeah.
1: Und ich habe mal ein paar sehr berühmte Yeahs aus Songs rausgeschnitten für ein kleines Morgenquiz für alle Radio 24 Hörerinnen und Hörer und natürlich auch für dich.
0: Oh Gott.
1: Bist du bereit zum Mitraten?
0: Nein, aber ich muss ja, oder?
1: Du musst.
0: Ich bin anders,
1: jetzt du musst jetzt einfach okay. Mitraten, sonst muss ich die Putzfrau holen und fragen, ob sie mit mir machen.
0: Die wunderbare Putzfrau, danke.
1: Schau, wir gehen einfach gerade rein. Das erste Yeah. Von wem?
0: Elton John. I'm still trying. Oder riding.
1: Standing, aber. Fast.
0: Ah, oh, krass. Okay. Das ist natürlich gut gegangen.
1: Das ist sehr gut gegangen. Willst du gerne nochmal?
0: Ja, machen wir
1: also, komm,
0: mal.
1: Das ist der nächste.
0: Your sex is on fire.
1: Ja.
0: Das ist ja, der Kings.
1: So ist es. Auch gerade erkannt, oder?
0: Ja, aber richtig. Ja. Gut,
1: also noch einen dritten machen wir. Weil es gerade so gut läuft. Was meinst du?
0: Einen nehmen wir noch. What's going on?
1: Ja, fast. What's up?
0: Ja. Okay.
1: Four Non-Blondes.
0: Ja, Four Non-Blondes. Hey, 3 von 3.
1: 3, 2,5.
0: Nein, 3 von 3. Also, du hast nicht gesagt, was ich genau raten muss. Ich bin auf jeden Fall stolz. Wir sind auch stolz.
1: Also gut.
0: Radio 24 sagt guten Morgen.
1: Ich hoffe, wir konnten ein bisschen mitraten.
0: Ja, aber ich war schon sehr schnell gewesen.

0: begleitet euch gerade in 24 bestens unterhaltet mit in die Herbstferien rein. 14 von 7, gut.
1: Auch schön, Herzferien. Ja, wir haben ein bisschen etwas los auf der Eisrichtung St. Gallen. Es hat nämlich einen Unfall gegeben. Zwischen dem Neuenhof und dem Gubristunnel haben wir einen Stau, brauchen dort sicher etwa 35 Minuten länger. Und auch einen Unfall haben wir noch beim Westring zwischen Urdorf Nord und Urdorf Süd. Dort die rechte Spur blockiert. Dann haben wir auch sonst noch ein bisschen Morgenverkehr. Ich kann vielleicht auch noch ein paar letzte Regentropfen haben heute Morgen. Später bleiben die Wolken, kann aber auch mal ein bisschen Sonne vielleicht durchdrücken. Bis so um die 19 Grad. Dann am Nachmittag dazu blast auch noch eine schwache Bise. Am Wochenende dann wieder freundlicher.

0: Da sind alle am Mitlachen im Studio. Der richtig gute Song. Habit!
1: Tricks mit Golden haben wir für euren Freitagmorgen auch noch, genauso wie Coldplay.
0: Eigentlich alles, was wir brauchen, um richtig schnell, richtig fit zu werden. Wir sind an der 24 Studio schon lange auf der Höhe, damit ihr gut im Freitag starten könnt.
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0: Es ist Punkt 7 am Freitagmorgen, der zweite Tag vom Oktober. Da ist alles, was ihr zu dem Start braucht.
3: Guten Morgen, ich bin der Daniel Schmucki.
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3: Eine grosse Mehrheit der Schweizer Bevölkerung lehnt den Kauf des F-35 Kampfjets ab. Laut einer Umfrage von Tamedia sind 65% dagegen. Lediglich 28% sprechen sich für die neuen Kampfjets aus. Hintergrund sind Mängel bei den Vertragsverhandlungen, die ein Bericht der Geschäftsprüfungskommission aufgedeckt hatte. So wurde beispielsweise gar kein Fixpreis vereinbart. Am meisten Zuspruch gibt es von Anhängern der FDP. Die stärkste Ablehnung kommt aus dem linksgrünen Lager. Das Grounding der Swissair jährt sich heute zum 25. Mal. Am 2. Oktober 2001 warteten am Flughafen Zürich tausende Passagiere vergeblich auf ihre Flüge, bis um 16.17 Uhr folgende Durchsage kam.
5: Meine Damen und Herren, liebe Fluggäste, aus finanziellen Gründen ist die Swissair nicht mehr in der Lage, ihre Flüge durchzuführen.
3: Weltweit strandeten rund 20.000 Passagiere. Ein halbes Jahr später stellte die Swissair ihren Flugbetrieb endgültig ein. Nach Vorwürfen einer Gruppenvergewaltigung an der US-Elite-Universität Cornell wird der Fall neu untersucht. Die Gouverneurin von New York kritisiert das bisherige Vorgehen der Behörden und setzt eine Sonderermittlerin ein. Eine ehemalige Studentin wirft 7 Männern vor, sie vor 2 Jahren vergewaltigt und sexuell missbraucht zu haben. Zu einem Strafverfahren kam es bisher nicht.
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3: In der Schweizer Eishockey-Meisterschaft hat Ambri eine deutliche Niederlage erlitten. Die Tessiner verloren das gestrige Heimspiel gegen die SCL Tigers gleich mit 1:5.
1: Viel mehr Zeit planen wir auf der Eis Richtung St. Gallen. Zwischen Spreitenbach und dem Gubrist haben der Stau noch etwa sicher 15 Minuten mehr Zeit planen. Dort hat es vorher einen Unfall gehabt. Auch ein Unfall beim Westring zwischen Urdorf Süd und Urdorf Nord. Darum Stau, die rechte Spur dort noch blockiert. Dann gehen wir zum Morgenverkehr. A1 Richtung St. Gallen, Chlemz zwischen Zürich-Seebach und Zürich-Ost und von St. Gallen Richtung Zürich ab dem Rastplatz Baldenswil. Oberlandautobahn Richtung Brütisellen, Anstehen ab Hignau. Dann brauchen wir länger in die Stadt Zürich, Richtung Lett ab Zürich-Ost, Richtung Wiedeka-Brunau und von Schaffhausen Richtung Zürich mit Rastau ab Eglisau bis zum Kreisel führen. Dann gehen noch Meldungen hineinbekommen, Stau auch im Bezirk Stielsdorf zwischen Regensdorf und Zürich-Affoltern. Gute Fahrt euch!
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1: Es ist heute meistens bewölkt. Ab und zu kann die Sonne ein bisschen durchdrücken. Temperaturen wie so um die 19 Grad, dazu noch ein bisschen. Am Wochenende wird es aber wieder ein bisschen freundlicher.
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0: So, da haben wir ihn wieder.
1: Der Song?
0: Ja, der ist wirklich einfach gut.
1: Ja, der ist gut.
0: Der läuft richtig raus.
1: Weißt du, es ist auch gut.
0: Was?
1: Deine Stimmung heute.
0: Ja, ich...
1: Man merkt, dass es Freitag ist.
0: Voll auf der Höhe. Voll auf der Höhe. Also nur für euch da draußen. Morgen zusammen.

0: Da schunkelt es mit im Kreis 6. Eine 95-jährige Körperhülle. Schunkelt mit. Meine Großmutter, Elke Baumann, guten Morgen, wie geht's?
1: Also, mir geht's gut, aber es tut mir leid, Maximilian, ich habe heute wirklich wenig Zeit für dich.
0: Okay. Ja,
1: ich erwarte jeden Moment eine Handvoll Handwerker, die meine Küche auseinandernehmen und bis in einer Woche gegen eine neue ausgewechselt haben wollen, können, tollen sollen. Ne? Klar, so eine neue Küche mit all den neuen Geräten und so, ne? Sind ja heute alles Computer. Da sollte man an und für sich für mich keine Probleme sein. Falls doch, kann mir sicher eine deiner kleinen Töchter dabei helfen.
0: Ja. Ja, muss man auch sagen, dass bei meinen Töchtern eine neue Küche sicher nachhaltiger investiert ist als bei dir.
1: Also komm, werd nicht unanständig hier. Also ich sage nichts, aber was ich denke, ist grausam.
0: Stopp.
1: Oh, Maximilian.
0: So, ab unter die Dusche.
1: Ja, nein, das habe ich ja schon hinter mir. Ja, das habe ich schon gemacht. Ja, jetzt kommen die Handwerker, gell?

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Coldplay, Viva la Vida. Was für eine Nummer da bei Radio 24. Viertel ab 7. Schön, dass ihr uns. Wir haben einiges zu berichten von der Strassenfront. A1-Bahn Richtung St. Gallen zwischen Spreitenbach und dem Gubristunnel. Dort verliert ihr etwa 15 Minuten. Auf dem Westring von Chur Richtung Basel zwischen Durdorf Süd und Durdorf Nord hat es einen Unfall gegeben. Darum geht es dort länger. Auf der A1 von St. Gallen Richtung Zürich zwischen dem Rastplatz Baltenswil und Zürich Ost. Und von Bern Richtung St. Gallen zwischen Zürich Seebach und Zürich Ost. Weiter geht es auf der Oberland-Autobahn dort von Uster Richtung Brütisellen zwischen Degnau und Brütisellen Kreuz. Und in der Stadt Zürich überall dort, wo wir schon kennen. Ja, und dann könnt ihr jetzt da anrufen, 0848 24 00 24. Wir spielen um einen brandneuen Toaster. 0848 24 00 24. Lohnt sich jetzt anzuleuten. Das ist eure grosse Chance. Vielleicht auch, wenn ihr einfach findet, einmal live im Radio so eine kleine Feuerprobe. 0848 24 00 24. Heute wird es bis zu 20 Grad.

0: Jetzt geht's los, 18 Minuten nach der 7.
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0: Roger aus Schaffhausen, Radio 24 Hörer erster Stunde. Wie geht's?
2: Sorry, ganz gut eigentlich. Ein bisschen früh, aber es geht gut.
0: Du schaffst unter anderem als Schausteller auf der Kilby. Was muss man sich da vorstellen?
2: Da ist so im Büchsenwagen helfen, Büchsen aufbiegen, Ticket kassieren, Auf- und Abbau, Schiessboden, einfach, ja, was ein Schausteller hat, so macht.
0: Okay, und du hast vorher hast du noch etwas, ich finde es eben wirklich herzig, etwas gesagt, eine Schleichwerbung, Neuhausen Kilby.
2: Genau. Wir haben jetzt nach 15 Jahren jetzt der Schausteller Bütika Mattis, sorry, gell, wenn ich das sage, haben sie zustande gebracht, dass man jetzt nach 15 Jahren wieder die Kilby ins Leben rührt.
0: Gut.
2: Es gibt eine grosse Kilby, es kommt ein grosses Riesenrad. Also, es lohnt sich, zum auf Neue rauszukommen.
0: Wann denn? Wann das sicher kommen bei meinen Kindern?
2: Vom 9. bis zum 11. Oktober, auf der Burgundwiese. Das ist dort, wo man für den Reifahrt parkiert.
0: Okay, falls ich nächsten Donnerstag nicht mehr auf dem Sender bin, bin ich entlassen worden wegen dem. Aber wir gehen das Risiko jetzt mal ein.
2: Okay.
0: Also,
2: ich finde es auch, gell? Erzähl
0: dir schnell, wie es läuft.
3: Ich habe drei Fragen für dich. Du musst alle richtig beantworten. Dann kommst du einen neuen Toast darüber. Und einmal hast du die Chance auf den Joker, das wäre der Maximilian heute.
0: Genau, wir schießen heute nicht mit Gewehr, sondern mit Antworten. Der Toaster geht ab, sobald er aufspickt, ist die Zeit vorbei.
2: Okay.
3: Wie viele Minuten haben 2,5 Stunden?
2: Oh, 110.
3: Kein Falsch. Nein, leider nicht. 150.
2: Ja.
0: 150,
2: ja, scheiße. Ah.
0: Ja, ja, ja. Aber du läufst nach dem Motto, der Busy ist alles. Das wissen wir jetzt
2: schon. Jawohl, sehr gut. Okay,
0: gut. Einfach mal auf den Joker. Den brauchen wir nicht.
2: Jawohl.
0: Roger, danke vielmals, bist du dabei gewesen.
2: Bitte,
0: und weiterhin viel Spass mit Radio 24. Seit
2: ja,
0: erster Stunde
2: bist du dabei. Ja, auch. Mach es gut. Danke vielmals.
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0: kommt mir gar nicht hin, dass das, was er da macht, das ist nämlich dort, wo er auf dem Hill oben ist. Also,
1: ja, die ruft über Berge drüber und dann...
0: Er freut sich, dass er dann oben ist, der Tür, und dann macht er...
1: Vielleicht so passiert, vielleicht aber auch nicht. Wer weiß? Pink auf jeden Fall, die passiert in der nächsten halben Stunde.
0: Absolut. Passieren tut David Guetta zusammen mit Kelly Rowland oder er da.
1: Der Alex Warren mit Fever Dream. Sie alle und noch mehr nach der halben für euch.
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0: Halb acht, Radio 24 begleitet euch im Freitag.
10: Guten Morgen, ich bin der Daniel Schmucki.
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10: Eine grosse Mehrheit der Schweizer Bevölkerung lehnt den Kauf des F-35 Kampfjets ab. Laut einer Umfrage von Tamedia sind 65% dagegen. Lediglich 28% sprechen sich für die neuen Kampfjets aus. Hintergrund sind Mängel bei den Vertragsverhandlungen, die ein Bericht der Geschäftsprüfungskommission aufgedeckt hatte. So wurde beispielsweise gar kein Fixpreis vereinbart. Am meisten Zuspruch gibt es von Anhängern der FDP. Die stärkste Ablehnung kommt aus dem linksgrünen Lager. Die Nationalbank kann bis 2030 jedes Jahr bis zu 6 Milliarden Franken an Bund und Kantone

0: ausschütten. Darauf haben sich die Nationalbank und das Finanzdepartement geeinigt. Wie viel Geld tatsächlich fließt, hängt jeweils vom Gewinn der Nationalbank ab. Die neue Vereinbarung gilt ab diesem Geschäftsjahr. In Rekordzeit hat eine US-Raumkapsel die internationale Raumstation ISS erreicht. Nur knapp 8 Stunden nach dem Start dockte die Raumkapsel Dragon des privaten Raumfahrtunternehmens SpaceX an der ISS an, teilt die NASA mit. Die neue Besatzung mit 4 Astronauten soll etwa ein halbes Jahr auf der ISS bleiben und das bisherige Team ablösen.
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0: In der Schweizer Eishockey-Meisterschaft hat Ambri eine deutliche Niederlage erlitten. Die Tessiner verloren das gestrige Heimspiel gegen die SCL Tigers gleich mit 1:5.
2: A1 Richtung St. Gallen zwischen Spreidenbach und dem Gubrist haben der Stau, brauchen dann etwa 15 Minuten länger. Dann von St. Gallen Richtung Zürich-Ost am Rastplatz Baltenswil. Und in Richtung St. Gallen klemmt es auch noch zwischen Zürich-Affolter und Zürich-Ost. Dann haben wir beim Westring einen Unfall zwischen Urdorf Süd und Urdorf Nord. Darum Stau, die rechte Spur dort noch blockiert. In die Stadt Zürich rein brauchen wir noch etwas länger, Richtung Wiedig ab Zürich Süd und Richtung Letten ab Zürich Ost. Dann haben wir noch von Schaffhausen Richtung Zürich viel Verkehr ab Eglisau bis zum Kreisel und im Bezirk Dielsdorf dort zwischen Regensdorf und Zürich-Affolter staut es auch. Gute Fahrt euch!
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2: Heute ist ein bisschen mehr Bewölkung am Himmel, kann aber doch auch ab und zu mal die Sonne durchgüchseln bei um die 19 Grad am Nachmittag. Dazu haben wir eine Bise. Am Samstag dann zuerst auch noch ein bisschen Wolken, wird aber dann immer freundlicher am Wochenende und es bleibt so bei um die 20 Grad.
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2: Und guten Start.

0: da läuft niemand weg. Oh, da rennt jetzt sicher niemand weg bei Radio 24. Da stellen wir uns den Challenges, die Triana Schetti für uns alle aufgestellt hat. 22 Minuten vor 8. Guten Morgen.
1: Ja, ich habe nämlich für euch da draussen ein kleines Quiz. Und zwar ist ja bald Wochenende. Yeah! Und es ist bald Herbstferien. Yeah! Und yeah, es kommen ganz viele in Songs vor. Ist euch vielleicht auch schon mal aufgefallen? Und ich habe ein paar von den berühmtesten Yeahs rausgeschnittenen Songs. Und ihr dürft jetzt alle mitraten, aus welchem Song und von wem das Yeah eben stammt. Und der Maximilian tut natürlich für euch da draussen stellvertretend antworten. Fangen wir gerade mal an. Achtung!
0: Ja, ich kenne den Song, aber ich weiß nicht, ist das 50 Cent gewesen?
1: Usher. Und der Song heisst ganz einfach Yeah.
0: Das ist nicht lang gesucht.
1: Nein, da habe ich nicht lang gesucht, der ist gerade sofort aufgeklappt.
0: Gut, also schauen wir den nächsten.
1: Also, nächste.
0: Backstreet Boys.
1: Jawohl.
0: Everybody.
1: Hallo jetzt. Da bist
0: du
1: wieder im Game.
0: Mein absoluter Favorite. Also, und da haben wir noch einen.
1: Einen haben wir noch.
0: Ah, das ist die Dieter Meier. Hello.
1: Ja.
0: Oh yeah.
1: Auch gut, oder?
0: Du uns jetzt,
1: da, nein, das hätte ich jetzt schon noch erwartet von dir. Also, hä? Und wie habt ihr abgeschnitten da draussen?
0: Ja, das nimmt uns Wunder. Schickt uns doch eure Bewertung an 079 533 2424. Wie habt ihr abgeschnitten in diesem kurzen Musikquiz? Yeah, when yeah takes over, gibt's jetzt für euch.
1: Ja, und vielleicht kommt sogar ein Yeah vor, hören wir mal.

Hater made you love me am Viertel vor 8 hier bei Radio 24. Schön, dass ihr mit uns unterwegs. Stauender auf der 1 Richtung St. Gallen ab Tietiken und ab Zürich-Affolter bis Zürich-Ost. Von St. Gallen Richtung Zürich klemmt es ab dem Rastplatz Baltenswil. Beim Westring anstehen ab Urdorf-Süd bis Urdorf-Nord. Dort wegen einem Unfall noch die rechte Spur blockiert. In die Stadt Zürich brauchen wir länger Richtung Letten, Richtung Wiedeke. Und von Eglisau dort staut es zum Kreisel in Glattfelden. Wir haben heute ein bisschen mehr Wolken am Himmel, aber doch auch ein paar Sonnenstrahlen. Dazu gibt es um die 19 Grad und ein bisschen ein Beisen-Wochenende. Dann wieder ein bisschen freundlicher. Guten Morgen!

0: Ray Garvey, Kiss Me. Ein Song, den wir gerne hören. Musik aus Deutschland. Mit irischen Wurzeln. So, und jetzt kommt ein Song, der irgendwie zum Thema Herbstferien extrem gut passt. Um 12 vor 8 bei Radio 24. Weil man muss nicht ans Ende von der Welt. Schöne Herbstferien haben wir zum Beispiel auch in der Schweiz bleiben.
1: Ja, meistens haben wir ja bis jetzt gutes Wetter gehabt, also kann man es auch fest bei uns geniessen. Und was wir sowieso immer haben, ist die gute Musik.

0: Loreen, bei Radio 24 am Freitagmorgen.
1: Und weiter geht's mit ganz viel guter Musik. Zum Beispiel vom Teddy Swims, einer von unseren Lieblingen. Aber auch sehr gerne mit Ellie Goulding. Mit ihrem Burn kommt sie nach der Nacht. Und dann haben wir noch Nelly Furtado, Sage Wright. Das alles noch mehr nach der Nacht für euch.
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0: Es ist Punkt 8, das sind News hier bei Radio 24.
10: Guten Morgen, ich bin der Daniel Schmucki.
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10: Auf das kommende Jahr dürften in der Schweiz bis zu 900.000 Personen die Krankenkasse wechseln. Das zeigt eine Umfrage des Beratungsunternehmens Deloitte, berichtet das Newsportal Schweiz heute. Knapp die Hälfte der Befragten würde einen Wechsel bereits bei einer monatlichen Prämienerhöhung von bis zu 20 Franken erwägen. Vor einem Jahr sei dies noch bei gut einem Drittel der Fall gewesen. Die Krankenkassenprämien steigen im kommenden Jahr um durchschnittlich 5%. Das Grounding der Swissair jährt sich heute zum 25. Mal. Am 2. Oktober 2001 warteten am Flughafen Zürich tausende Passagiere vergeblich auf ihre Flüge, bis um 16.17 Uhr folgende Durchsage kam.
12: Meine Damen und Herren, liebe Fluggäste, aus finanziellen Gründen ist die Swissair nicht mehr in der Lage, ihre Flüge durchzuführen.
10: Weltweit strandeten rund 20.000 Passagiere. Ein halbes Jahr später stellte die Swissair ihren Flugbetrieb endgültig ein. Der Sportartikelkonzern Nike setzt den Sparhammer an. 2,5 Milliarden Dollar sollen in den kommenden Jahren eingespart werden. Dabei werde es auch zu einem Stellenabbau kommen, kündigte der Konzernchef an. Nike kämpft mit sinkenden Verkäufen, weil der Konzern seine Produkte zunehmend selbst statt über Geschäfte verkauft. Das hatte zur Folge, dass man Verkaufsflächen an die Konkurrenz verlor. Nun will der Sportartikelkonzern wieder enger mit den Händlern zusammenarbeiten.
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10: In der Schweizer Eishockey-Meisterschaft hat Ambri eine deutliche Niederlage erlitten. Die Tessiner verloren das gestrige Heimspiel gegen die SCL Tigers gleich mit 1:5.
1: Wir haben Morgenverkehr auf der 1 Richtung St. Gallen, ab Dietikon bis zum Gubrist und auch noch zwischen Zürich-Affoltern und Zürich-Ost. Von St. Gallen Richtung Zürich-Ost haben wir Rastplatz Baltenswil. Beim Westring einmal noch ein bisschen mehr los wegen einem Unfall zwischen Udorf Süd und Udorf Nord. Staus und die rechte Spur ist dort auch noch blockiert. Dann haben wir die Oberland-Autobahn Richtung Uster, dort klemmt es auf Uster Nord. In der Stadt Zürich brauchen wir länger an den üblichen Ort und auch zwischen Eglisau und dem Kreisel in Glattfelden Stuckert. Gute Fahrt euch!
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1: bisschen mehr Wolken haben wir heute, aber auch doch immer wieder mal zwischendurch ein bisschen Sonne. 19 Grad gibt es etwa am Nachmittag dazu ein Beisen.
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0: 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Einen wunderschönen guten Morgen wird gewünscht aus dem Radio 24 Studio.
1: Und denkt daran, wichtig ist, dass Freitag ist.
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0: sagt sie Fire oder Fire Yeah?
1: Das ist eine gute Frage. Ja. Vielleicht, ich glaube Yeah.
0: Yeah, okay. Yeah, yeah. Es ist 10 Minuten ab 8, gerade 24. Yeah, bald sind Herbstferien.
1: So ist es. Und das Yeah begleitet uns heute schon den ganzen Morgen, weil es gibt ganz viele Songs mit einem Yeah drin. Und ich habe so ein paar berühmte rausgesucht für unsere Radio 24 Hörerinnen und Hörer, um können raten, welcher Song dahinter steckt und welcher Interpret, welche Interpretin. Und natürlich darfst du mitraten, Maximilian, weil du natürlich ein grosses Musikwissen hast.
0: Ja. Und jetzt auch allgemein wissen, aber ich muss wissen, es ist so gross.
1: Und jetzt wollen wir mal wissen, ob du die Yes erkennst.
0: Yeah, legen wir los. Einfach.
1: Achtung.
0: Okay. Oh, yeah. I want to give me Fly Away vom Lenny Kravitz.
1: Ja, sehr gut.
0: Okay.
1: Ja? Gut. Aber auch einfach gewesen, oder?
0: Was einfach? Das kann man immer sagen, wenn einer richtig geantwortet hat.
1: Also, der nächste.
0: Okay.
1: Dann gebe ich weiter.
0: Ja, ich kenne den Song, aber es ist schwierig, den Interpret und Titel.
1: Dann mal schauen.
0: Ah, Teenage Baby vom
1: Weas.
0: Yes, ja, genau. Don't wanna close my eyes.
1: Der ist schnell wieder gekommen. Achtung, und von wem?
0: I fall asleep cause I miss you, babe.
1: Jawohl.
0: And I don't wanna miss a thing. Wie heisst er mit den langen Haaren? Ach Gott, das ist so schlecht.
1: Aerosmith. Aber
0: ja, also noch epischer geht es gar nicht. Und ich weiss dann nicht mal, was die Aerosmith heissen. Also ich weiss es, aber ich kann es mir nicht sagen.
1: Ich finde es vor allem gut, dass wir jetzt den Maximilian durch das mal sehr fest zum Singen gebracht haben.
0: Yeah.
1: Live.
0: Aber jetzt überlegen wir das wieder der Profis. Alle Farben zusammen mit Renny Miller, Body Talk. Schön sind wir bei Radio 24.

0: wunderschönen guten Freitag allerseits. Beste Musik, beste Rune, beste Unterhaltung bei Radio 24 und ganz wichtige Updates obendrauf.
1: Haben wir auf der A1, Bern Richtung St. Gallen, ab Dietikon bis zum Gubrist und auch noch zwischen Zürich Affoltern und Zürich Ost. Westring klemmt es immer noch zwischen Uerdorf Süd und Uerdorf Nord. Dort wegen einem Unfall die rechte Spur auch weiterhin noch blockiert. In die Stadt Zürich länger Richtung Letten, Richtung Wieriken und von Schaffhausen Richtung Zürich müssen wir anstehen, ab Eglisau bis zum Kreisel Glattfelden. Ein bisschen Sonnendruck durch, wir haben aber doch ein bisschen mehr Wolken heute am Himmel, sollte aber meistens trocken bleiben. Dazu an etwa 19 Grad heute Nachmittag und eine leichte Bise. Geniessen den Freitag und schön sind wir mit uns unterwegs.

0: Achtung, wir haben 24, 21, 8. Jetzt kommt so richtig schöner Schlagzeugerzirkus.
1: Temper City mit Self-Aware.
0: Ja. Ja. Das ist schon etwas.
1: Gut.

0: Das ist genau die Musik, die es braucht. Sorry, wirklich auf den Punkt. Freitagmorgen, 2 Minuten vor der 8:30. Man könnte sich keine bessere Musik wünschen. Und nach der 8:30 geht es im gleichen Stil weiter.
1: Zum Beispiel haben wir den wunderbaren Elton John, der sich da mit der Britney Spears zusammen hat. Eine ganz spezielle Kombi, aber rausgekommen ist ein guter Song. Hold Me Closer.
0: Okay. Haben wir noch gute Musik? Das ist so ein richtiger Backflash.
1: Ja. Und die Boyband, wo der Maximilian gerne dabei gewesen wäre.
0: Oder? Ja, absolut. Und auch Nico Santos verschafft uns noch Ehre. Und zwar eben nach der 8:30.
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8: Guten Morgen, ich bin der Daniel Schmucki.
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8: Auf das kommende Jahr dürften in der Schweiz bis zu 900.000 Personen die Krankenkasse wechseln. Das zeigt eine Umfrage des Beratungsunternehmens Deloitte, berichtet das Newsportal Schweiz heute. Knapp die Hälfte der Befragten würde einen Wechsel bereits bei einer monatlichen Prämienerhöhung von bis zu 20 Franken erwägen. Die Krankenkassenprämien steigen im kommenden Jahr um durchschnittlich 5%. Der Schweizer Nahrungsmittelkonzern Nestlé und andere Firmen könnten die Kontrolle über ihre Russlandgeschäfte unter bestimmten Umständen zurückerhalten. Der russische Präsident Wladimir Putin stellte westlichen Unternehmen eine Rückgabe der Firmenanteile in Aussicht, die unter russische Kontrolle gestellt wurden. Sie würden niemandem etwas wegnehmen und nichts verstaatlichen, so Putin. Nach der Aufregung um eigenständige Hackerangriffe von künstlicher Intelligenz greift der ChatGPT-Entwickler OpenAI durch. Er hat 3 Experten, die an der Aufarbeitung beteiligt gewesen sind, entlassen. Sie hätten gegen interne Regeln zum Umgang mit vertraulichen Informationen verstoßen. Zugleich stellte OpenAI klar, niemand sei gefeuert worden, weil er Sicherheitsbedenken geäußert habe. Nach Vorwürfen einer Gruppenvergewaltigung an der US-Elite-Universität Cornell wird der Fall neu untersucht. Die Gouverneurin von New York

0: kritisiert das bisherige Vorgehen der Behörden und setzt eine Sonderermittlerin ein. Eine ehemalige Studentin wirft 7 Männern vor, sie vor 2 Jahren vergewaltigt und sexuell missbraucht zu haben. Zu einem Strafverfahren kam es bisher nicht.
1: Stau haben wir auf der 1 Richtung St. Gallen, ab dem Limmentaler Kreuz bis zum Gubrist und von Zürich auf Holter bis Zürich Ost. Beim Westring klemmt es zwischen Urdorf Süd und Urdorf Nord. Dort wegen einem Unfall noch immer die rechte Spur noch blockiert. In die Stadt Zürich braucht er länger Richtung Letten und Richtung Wiedeke und von Eglisau staut es bis zum Kreisel in Glattfelden. Gute Fahrt euch!
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1: Ein bisschen mehr Wolken haben wir heute, doch aber auch ab und zu mal ein bisschen Sonne um die 19 Grad und dazu eine Bise.
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4: 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Es ist so schön am Freitag.
1: Und schön sind ihr da.
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Past is The Art of Letting Go, gerade 24, 13 Minuten vor den 9. Schön sind wir da. Auf der Straße aktuell A1 Bern Richtung St. Gallen zwischen Zürich-Seebach und Zürich-Ost stocken. Wegen einem Unfall ist die rechte Spur blockiert auf dem Westring von Chur Richtung Basel zwischen Urdorf Süd und Urdorf Nord. Und in die Stadt Zürich innen, Zürich Süd Richtung Wieriken stocken es auch noch ein bisschen. 19 Grad und immer mal wieder ein bisschen Sonne. Das erwartet uns heute.

0: Mike Posner bei Radio 24, 10 vor 9 Uhr. Und schauen wir ganz kurz zurück auf heute Morgen, wo meine Grossmutter Elke Baumann, zarte 95 Jahre jung, uns ihren Kommentar zu der Woche gegeben hat. Das macht sie nicht viel Zeit gehabt.
1: Guten Morgen, Maximilian. Sorry, du, ich habe nicht viel Zeit heute für dich, gell?
0: Also mit 95 sollte man eigentlich genug Zeit haben. Warum hast du zu wenig Zeit?
1: Ja, weil ich jeden Moment eine Handvoll Handwerker hier erwarte, die meine Küche auseinandernehmen und bis in einer Woche gegen eine neue ausgewechselt haben wollen sollen.

0: immer auch ganz viel Musik mit. Auch in der nächsten halben Stunde. Ed Sheeran ist einer von ganz vielen. Den Klassiker haben wir und dann haben wir noch einen Überklassiker. Radio 24 bringt euch genau die Musik, die ihr braucht, für so einen leicht verhangenen Freitagmorgen, wo die Herbstferien einläutet.
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0: Es ist Punkt 9, das ist Radio 24 für euch.
8: Guten Morgen, ich bin der Daniel Schmucki.
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8: Auf das kommende Jahr dürften in der Schweiz bis zu 900'000 Personen die Krankenkasse wechseln. Das zeigt eine Umfrage des Beratungsunternehmens Deloitte, berichtet das Newsportal Schweiz heute. Knapp die Hälfte der Befragten würde einen Wechsel bereits bei einer monatlichen Prämienerhöhung von bis zu 20 Franken erwägen. Vor einem Jahr sei dies noch bei gut einem Drittel der Fall gewesen. Die Krankenkassenprämien steigen im kommenden Jahr um durchschnittlich 5%. Die Kantone sollen künftig bis zu 12 Sonntagsverkäufe pro Jahr bewilligen dürfen. Dieser Meinung ist der Nationalrat. Er ist damit anderer Auffassung als der Ständerat. Die Entscheidung im Nationalrat fiel jedoch äußerst knapp. Lediglich 2 Stimmen machten den Unterschied. Nun geht das Geschäft nochmals in den Ständerat. Der Wunsch nach mehr Sonntagsverkäufen geht auf eine Standesinitiative des Kantons Zürich zurück. Nach der Aufregung um eigenständige Hackerangriffe von künstlicher Intelligenz greift der ChatGPT-Entwickler OpenAI durch. Er hat 3 Experten, die an der Aufarbeitung beteiligt gewesen sind, entlassen. Sie hätten gegen interne Regeln zum Umgang mit vertraulichen Informationen verstoßen. Zugleich stellte OpenAI klar, niemand sei gefeuert worden, weil er Sicherheitsbedenken geäußert habe. Der Sportartikelkonzern Nike setzt den Sparhammer an. 2,5 Milliarden Dollar sollen in den kommenden Jahren eingespart werden. Dabei werde es auch zu einem Stellenabbau kommen, kündigte der Konzernchef an. Nike kämpft mit sinkenden Verkäufen, weil der Konzern seine Produkte zunehmend selbst statt über Geschäfte verkauft.
0: Da haben wir alle Meldungen wegradiert vom Bildschirm, sprich fast alle, muss man sagen. Wir haben noch eine einzige, die stört aber gar nicht viel Leute. Zürich Süd, Richtung Wiedekind, Stadt Zürich rein. Dort stocken es noch ein bisschen.
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0: Wir haben heute Temperaturen von bis zu 19-20 Grad, die man erwartet. Die Bewölkung am Himmel die bleibt ziemlich beständig. Ab und zu kann die Sonne ein bisschen durchdrücken.
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0: Happy Freitag allerseits.

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1: Ich habe noch mal ein paar sehr berühmte Jesus-Songs rausgeschnitten für ein kleines Morgenquiz für alle Radio 24 Hörerinnen und Hörer und natürlich auch für dich.
2: Oh Gott.
1: Schau, wir gehen einfach gerade rein. Das erste, yeah. Yeah, yeah, yeah. Von wem?
2: Elton John.
3: I'm still trying.
2: Oder riding.
1: Standing, aber...
2: Fast. Krass, okay. Ja, das ist natürlich gut gegangen.
1: Das ist sehr gut gegangen. Willst du gerne nochmal?
2: Ja, machen wir
1: also, komm, das ist der nächste.
2: Your sex is on fire.
1: Ja.
2: Das ist ja, der Kings.
1: So ist es. Auch gerade erkannt, oder?
2: Ja, richtig. Ja. Ich bin
1: erstaunt. Also noch einen dritten machen wir. Willst du es gerade so gut laufen? Was meinst du?
2: Einen nehmen wir noch. What's going on?
1: Ja, fast. What's up?
2: Ja.
1: Four Non-Blondes.
2: Ja, Four Non-Blondes. Hey, 3 von 3.
1: 3, 2,5.
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0: Radio 24 hat das, was ihr braucht, ganz viel
1: Musik. Wir haben sie natürlich auch heute am Freitag mit dabei. Der Robbie Williams zum Beispiel mit Love My Life.
0: Neck, Laura Ronche ist mit dabei und sie da, die vor allem trainiert, aber das Training, das zahlt sich auch aus in Form von richtig guten Resultaten.
1: Dua Lipa, Training Season gibt's für euch auch noch an dem Freitagvormittag.
0: Und was natürlich auch gibt, ist beste Laune und immer mal wieder die wichtigsten News zum Start im Tag.
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Das ist sie von mir, Maximilian Baumann. Ich wünsche allen, die Herbstferien haben, wunderschöne Herbstferien. Allen anderen wünsche ich einen guten Start ins Weekend. Wir hören uns nächsten Donnerstag wieder. Bis dahin gibt es bei Radio 24 am meisten Musik, die wichtigsten News. Und jetzt geht Triana Schetti mit der allerbesten Unterhaltung. Seid lieb zueinander und passet aufeinander auf.

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6: Ich bin der Daniel Schmucki.
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6: Die Kantone sollen künftig bis zu 12 Sonntagsverkäufe pro Jahr bewilligen dürfen. Dieser Meinung ist der Nationalrat. Die Entscheidung fiel jedoch äußerst knapp. Lediglich 2 Stimmen machten den Unterschied. Nun geht das Geschäft nochmals in den Ständerat. Der Wunsch nach mehr Sonntagsverkäufen geht auf eine Standesinitiative des Kantons Zürich zurück. Wer in Winterthur Solarstrom ins öffentliche Netz einspeist, erhält ab kommendem Jahr rund 10% weniger vergütet. Wegen der gesunkenen Stromtarife hat der Stadtrat die Festpreisvergütung angepasst, heißt es in einer Mitteilung. Gemäss dieser hat die Kundschaft aber weiterhin die Wahl, wem sie ihren überschüssigen Solarstrom verkauft. Zur Auswahl stehen das saisonale Festpreismodell von Stadtwerk Winterthur und das neue dynamische Vergütungsmodell des Bundes. Nach der Aufregung um eigenständige Hackerangriffe von künstlicher Intelligenz greift der ChatGPT-Entwickler OpenAI durch. Er hat 3 Experten, die an der Aufarbeitung beteiligt gewesen sind, entlassen. Sie hätten gegen interne Regeln zum Umgang mit vertraulichen Informationen verstoßen. Zugleich stellte OpenAI klar, niemand sei gefeuert worden, weil er Sicherheitsbedenken geäußert habe. Der Schweizer Nahrungsmittelkonzern Nestlé und andere Firmen könnten die Kontrolle über ihre Russlandgeschäfte unter bestimmten Umständen zurückerhalten. Der russische Präsident Wladimir Putin stellte westlichen Unternehmen eine Rückgabe der Firmenanteile in Aussicht, die unter russische Kontrolle gestellt wurden. Sie würden niemandem etwas wegnehmen und nichts verstaatlichen, so Putin. Im Moment haben wir keine Meldungen über grössere Störungen auf der Strasse, kommen gut und sicher ans Ziel.
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7: Wir haben heute noch recht viel Wolken, die begleiten uns eigentlich den ganzen Tag. Es sollte aber an den meisten Orten trocken bleiben, den Tag durch. Und doch vielleicht sogar mal ein bisschen Sonnenschein durchdrücken. Das bei um die 20 Grad und einer schwachen Bise. Am Wochenende wird es dann je länger, desto freundlicher.
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7: Zusammen gehen wir noch durch den Vormittag. Ich bin Trilana Schetti, schön sind ihr da.
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gemeinsam gehen wir durch den Freitagvormittag durch. Schön sind wir mit uns unterwegs. Die beste Musik gibt es wie immer bei uns hier bei Radio 24. Jetzt mit Wolves, Selena Gomez und Marshmallow.

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3: Ich bin der Daniel Schmucki.
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3: Bundespräsident Guy Parmelin will sich heute an einer kurzfristig angesetzten Medienkonferenz äußern. Mehrere Medien berichten, dass der SVP-Bundesrat dabei seinen Rücktritt bekannt geben dürfte. Eine offizielle Bestätigung dafür gibt es aber noch nicht. Parmelin gehört dem Bundesrat seit Anfang 2016 an und steht seit 2019 dem Wirtschaftsdepartement vor. Die Herbstsession ist zu Ende gegangen. Das Parlament hat unter anderem über die Schulden der Armee diskutiert. Thema war auch das höchst umstrittene Vertragspaket mit der EU. Marie Milanovic.
4: 3 Wochen lang haben National- und Ständerat debattiert und gestritten. Grossen Zündstoff haben vor allem die bilateralen 3G. Der 2000 Seiten lange Vertrag mit der EU hat im Ständerat ganze 3 Sessionstage gefordert. Für Diskussion gesorgt hat die Frage, ob Volk und Stände Ja sagen müssen, damit das Vertragspaket angenommen wird. Es ist aber auch um viel Geld gegangen, beispielsweise die Schulden der Armee. Die Mehrwertsteuer soll gelupft werden, damit neue Rüstungsgüter finanziert werden können. Und nach dem Scheitern der Credit Suisse soll die UBS so viel Geld auf die Seite tun, dass sie den Bankrott von ihren Auslandtöchtern verkraftet. Im Gesamten sind 17 Vorlagen unter Dach und Fach gebracht worden.
3: Wer in Winterthur Solarstrom ins öffentliche Netz einspeist, erhält ab kommendem Jahr rund 10% weniger vergütet. Wegen der gesunkenen Stromtarife hat der Stadtrat die Festpreisvergütung angepasst, heisst es in einer Mitteilung. Gemäss dieser hat die Kundschaft aber weiterhin die Wahl, wem sie ihren überschüssigen Solarstrom verkauft. Zur Auswahl stehen das saisonale Festpreismodell von Stadtwerk Winterthur und das neue dynamische Vergütungsmodell des Bundes. Auf der A1 Bern Richtung St. Gallen zwischen Dietiken und dem Gubristunnel haben wir Stau wegen Verkehrsüberlastung. Stockenpfürschi geht es auch auf dem Westring Richtung Basel zwischen Durdorf Nord und dem Limmataler Kreuz. Kommen gut und sicher ans Ziel.
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5: Wir haben heute noch recht viele Wolken, die begleiten uns eigentlich den ganzen Tag. Es sollte aber an den meisten Orten trocken bleiben, den Tag durch. Und doch vielleicht sogar mal ein bisschen Sonnenschein durchdrücken. Das bei um die 20 Grad und einer schwachen Bise. Am Wochenende wird es dann je länger, desto freundlicher.
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5: Und das natürlich nur mit Motivationsmusik pur. Ich bin Trilana, schön sind ihr da.
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1: Menschen werden immer älter, auch in der Schweiz. Das erfordert von der Gesellschaft und der Politik neue Systeme, damit ältere Menschen gesund und finanziell abgesichert leben können. Gleichzeitig sind sie aktuell über 65-Jährige in den westlichen Ländern so wohlhabend wie keine ältere Generation vor ihnen. Das schafft laut René Nicolodi, dem Leiter Aktienanlagen beim Asset Management von der Zürcher Kantonalbank, nicht nur für die Betroffenen, sondern auch für die Wirtschaft und Anleger Chancen.
2: Tatsächlich, die Babyboomer-Generation ist im Schnitt sehr kaufkräftig und in vielen Ländern die reichste Bevölkerungsgruppe. Im Euroraum und den USA halten die Gruppe der über 65-Jährigen über 50% vom Vermögen. Und darum ist die Gruppe in der Wirtschaft natürlich ein ganz wichtiger Konsument und für das Wachstum und die Innovation zentral.
1: Ist dann der Megatrend von der alternden Bevölkerung ein Wachstumsmarkt, der zumindest teilweise noch brach liegt?
2: Ja, wir glauben, dass das Potenzial nicht ausgeschöpft ist, weil es sich um einen strukturellen, langfristigen Trend handelt. Innovation im Gesundheitswesen ist schon immer wichtig, aber Technologien wie Telemedizin, digitale Diagnostik und personalisierte Medizin sind oft noch am Anfang.
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1: 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Das erste, yeah. Von wem?
2: Elton John.
3: I'm still trying.
2: Oder Riding. Standing,
1: aber... Standing. Fast.
2: Ah, oh, krass. Okay, das ist natürlich gut gegangen.
1: Das ist sehr gut gegangen. Willst du gerne nochmal?
2: Ja, machen wir
1: also,
2: mal.
1: Komm, das ist der nächste.
2: Your sex is on fire.
1: Ja.
2: Das ist ja, der Kings.
1: So ist es. Auch gerade erkannt, oder?
2: Ja, aber richtig.
1: Gut. Ah. Gut,
2: ich bin
3: erstaunt. Also
1: noch einen dritten machen wir.
3: Okay. Willst du
1: es ganz
3: gut laufen?
1: Was meinst
3: du? Einen nehmen wir noch. What's going on?
1: Ja, fast. What's up?
2: Ja.
3: Okay.
1: Four non-blondes.
2: Ja, four non-blondes. Hey, drei von drei.
1: Zweieinhalb.
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8: Ich bin der Daniel Schmucki.
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8: Bundespräsident Guy Parmelin tritt Ende Jahr zurück. Das hat der 66-Jährige vor den Medien bekannt gegeben. Er sei dankbar, dass er sein Amt 11 Jahre lang ausüben durfte, sagt Parmelin. Er ziehe den Hut vor allen, die ihn in unruhigen Zeiten begleitet und unterstützt haben.
9: Je dois surtout tirer un grand coup de chapeau à toutes les personnes qui m'ont accompagné durant cette période qui n'a pas été, vous le savez, un long fleuve tranquille.
8: Als seinen größten Erfolg nennt Parmelin das meiste der Covid-Krise. Seine größte Niederlage seien die 39% Zölle von Donald Trump. Der SVP-Politiker ist 2015 ins Amt gewählt worden. Die Zahl der Firmenkonkurse in der Schweiz ist deutlich gestiegen. In den ersten 9 Monaten wurde bei mehr als 11.000 Unternehmen der Konkurs eröffnet. Das sind über ein Drittel mehr als im gleichen Zeitraum des Vorjahres, wie Zahlen der Wirtschafts- und Kreditauskunft iGriff zeigen. Besonders viele Konkurse verzeichneten das Baugewerbe, die Gastronomie und der Detailhandel. Europas Flüsse haben diesen Sommer so wenig Wasser geführt wie seit über 30 Jahren nicht mehr. Das berichtet der EU-Klimadienst Copernicus. Besonders tiefe Abflussmengen gab es im Rhein, in der Donau und der Rhone. Das knappe Wasser der Flüsse führte zu verschiedenen Problemen. So erschwerte es die Bewässerung, die Stromproduktion aus Wasserkraft und die Kühlung von Kernkraftwerken. Im Moment haben wir keine Meldungen über grössere Störungen auf der Strasse, kommen gut und sicher ans Ziel.
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10: Wir haben heute noch recht viel Wolken, die begleiten uns eigentlich den ganzen Tag. Es sollte aber an den meisten Orten trocken bleiben, den Tag durch. Und doch vielleicht sogar mal ein bisschen Sonnenschein durchdrücken. Das bei um die 20 Grad und einer schwachen Bise. Am Wochenende wird es dann je länger, desto freundlicher.
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10: Einen guten Wunsch, ich bin Trilana Schetti. Ich habe einen guten Tag.
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Baby Rexha zusammen mit Faceless New Religion, da bei Radio 24. Und jetzt gibt es Alvaro Soler, der ein bisschen bewölkteren Freitag gerade aufhält. Schön, dass ihr mit Radio 24 unterwegs.

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0: Ich bin der Daniel Schmucki.
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0: Bundespräsident Guy Parmelin tritt Ende Jahr zurück. Das hat der 66-Jährige vor den Medien bekannt gegeben. Er sei dankbar, dass er sein Amt 11 Jahre lang ausüben durfte, sagt Parmelin. Er ziehe den Hut vor allen, die ihn in unruhigen Zeiten begleitet und unterstützt haben.
2: Je dois surtout tirer un grand coup de chapeau à toutes les personnes qui m'ont accompagné durant cette période qui n'a pas été, vous le savez, un long fleuve tranquille.
0: Als seinen größten Erfolg nennt Parmelin das Meistern der Covid-Krise. Seine größte Niederlage seien die 39% Zölle von Donald Trump. Der SVP-Politiker ist 2015 ins Amt gewählt worden. Die Zahl der Firmenkonkurse in der Schweiz ist deutlich gestiegen. In den ersten 9 Monaten wurde bei mehr als 11.000 Unternehmen der Konkurs eröffnet. Das sind über ein Drittel mehr als im gleichen Zeitraum des Vorjahres, wie Zahlen der Wirtschafts- und Kreditauskunft iGriff zeigen. Besonders viele Konkurse verzeichneten das Baugewerbe, die Gastronomie und der Detailhandel. Europas Flüsse haben diesen Sommer so wenig Wasser geführt wie seit über 30 Jahren nicht mehr. Das berichtet der EU-Klimadienst Copernicus. Besonders tiefe Abflussmengen gab es im Rhein, in der Donau und der Rhone. Das knappe Wasser der Flüsse führte zu verschiedenen Problemen. So erschwerte es die Bewässerung, die Stromproduktion aus Wasserkraft und die Kühlung von Kernkraftwerken. Vor dem Gotthard Richtung Norden, da haben wir 3 Kilometer Stau zwischen Quinto und Airolo. Ihr verliert etwa eine halbe Stunde. Und in der Gegenrichtung, also wenn ihr in Richtung Süden fahrt, dann geht es zwischen Domsteg und Güschenen etwa 40 Minuten länger. Kommen gut und sicher ans Ziel.
3: Bewölkung begleitet uns heute noch durch den Freitag bei um die 20 Grad unter einer schwachen Beise, ist aber meistens trocken und dann auch morgen Samstag. Zuerst viel Wolken, wird am Nachmittag immer freundlicher bei um die 21 Grad. In den Bergen kann es einzeln zu Platzregen kommen. Sonntag dann noch ein bisschen unsicher bis jetzt, muss man sagen, aber so ein bisschen Mix aus Wolken und Sonne. Ein paar einzelne Regentropfen nicht ausgeschlossen, aber es bleibt auch hier bei um die 21 Grad und könnte doch auch noch ein bisschen Sonne geben.
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3: Ja, und zusammen geht es ein bisschen ringer, oder? Darum machen wir es so. Ich bin Trilana Schetti. Schön, sind ihr da.
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5: Ich bin Rahel Häcklin.
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5: Bundespräsident Guy Parmalin tritt Ende Jahr zurück. Das hat der 66-Jährige vor den Medien bekannt gegeben. Er sei dankbar, dass er sein Amt 11 Jahre lang ausüben durfte, sagte Parmalin. Er ziehe den Hut vor allen, die ihn in unruhigen Zeiten begleitet und unterstützt haben.
6: Je dois surtout tirer un grand coup de chapeau à toutes les personnes qui m'ont accompagné durant cette période qui n'a pas été, vous le savez, un long fleuve tranquille.
5: Als seinen grössten Erfolg nennt Parmalin das Meistern der Covid-Krise. Seine grösste Niederlage seien die 39% Zölle von Donald Trump. Der SVP-Politiker ist 2015 ins Amt gewählt worden. Die SVP dankt ihrem Bundesrat Guy Parmalin für sein langjähriges Engagement in der Landesregierung. Dass er auf Ende Jahr zurücktritt, bedauert die Partei. Als Verteidigungsminister habe Parmalin erst die Armee und die Landesverteidigung gestärkt. Danach förderte er im Wirtschaftsdepartement den Wirtschaftsbildungs- und Forschungsstandort Schweiz, schreibt die SVP. Besonders hob die Partei Parmalins Einsatz für offene Märkte und gute Rahmenbedingungen hervor. Europas Flüsse haben diesen Sommer so wenig Wasser geführt wie seit über 30 Jahren nicht mehr. Das berichtet der EU-Klimadienst Copernicus. Besonders tiefe Abflussmengen gab es im Rhein, in der Donau und der Rhone. Das knappe Wasser der Flüsse führte zu verschiedenen Problemen. So erschwerte es die Bewässerung, die Stromproduktion aus Wasserkraft und die Kühlung von Kernkraftwerken. Vor dem Gotthard Richtung Norden hat es 4 km Stau zwischen Quinto und Airolo. Ihr verliert etwa 40 Minuten. Und auch in der Gegenrichtung, also wenn ihr Richtung Süden fahrt, geht es zwischen Amsteg und Göschenen gut 40 Minuten länger.
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7: Bewölkung begleitet uns heute noch durch den Freitag bei um die 20 Grad unter einer schwachen Beise, ist aber meistens trocken und dann auch morgen Samstag zuerst viel Wolken, wird am Nachmittag immer freundlicher bei um die 21 Grad. In den Bergen kann es einzeln zu Platzregen kommen. Sonntag dann noch ein bisschen unsicher bis jetzt, muss man sagen, aber so ein bisschen Mix aus Wolken und Sonne. Ein paar einzelne Regentropfen nicht ausgeschlossen, aber es bleibt auch da bei um die 21 Grad und könnte doch auch noch ein bisschen Sonne geben.
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7: Starten wir zusammen rein in den Nachmittag. Schön, sind ihr da. Ich bin Trilana Schetti. Hallo.
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24 wünscht einen schönen Nachmittag.

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Anchovy, You Give Love a Bad Name. So kommen wir doch gut durch den Freitag durch. Für den Rest, bevor es dann ins Wochenende oder vielleicht ja sogar auch für die einen oder anderen dann in die Herbstferien geht. Und einfach zum schon mal Fürschi schauen, heute ja ein bisschen bewölkt, auch ein paar Regentropfen möglich. Aber am Wochenende wird es eigentlich wieder freundlicher, gibt Sonne und auch immer ein bisschen über 20 Grad. Also ganz okay für so einen Herbst.

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6: Ich bin Rahel Häcklin.
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6: Bundesrat Guy Parmalin tritt Ende Dezember nach 11 Jahren im Amt und unmittelbar nach seinem zweiten Präsidialjahr zurück. Das gab er in Bern vor den Medien bekannt, Mary Milanovic.
7: Sein zweites Jahr als Bundespräsident war turbulent. Im Zollstreit mit den USA hat die Schweiz 39% Zoll kassiert. Seine grösste Niederlage, sagte Guy Parmalin. Zu kämpfen hat er auch mit den EU-Verträgen gehabt, die jetzt zwar auf dem Tisch sind, aber noch nicht angenommen. Er hat auch einen schweren Start gehabt. Am 1. Januar war die Brandkatastrophe von Grand Montana. Sein erstes Präsidialjahr war mitten in der Corona-Krise. Die hat er aber gemeistert, sagte Parmalin. Für einen legendären Moment hat Guy Parmalin aber im Sommer gesorgt. Mit dem Käppi mit der Aufschrift «Switzerland great since 1291» ist er viral gegangen.
6: In der Schweiz und in Liechtenstein werden Elektroautos immer beliebter. Im vergangenen Monat waren 36% der neu zugelassenen Autos reine Stromer. Hybride Autos kamen auf 10%. Laut dem Branchenverband Auto Schweiz ist es das erste Mal, dass Elektroautos bei den Neuwagen mehr als einen Drittel ausmachen.
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6: Vor den beiden Nations League-Spielen der Schweizer Fußballnazi in Luzern sorgt der Rasen für Gesprächsstoff. Er befindet sich in einem schlechten Zustand und entspricht nicht den Standards, die sich der Schweizerische Fußballverband wünscht, berichtet das Newsportal Schweiz heute. Die Nazi spielt morgen gegen Slowenien und am Dienstag gegen Nordmazedonien. Vor dem Gotthard Richtung Norden hat es 4 km Stau zwischen Quinto und Airolo. Ihr verliert etwa 40 Minuten. Und auch in der Gegenrichtung, also wenn ihr Richtung Süden fahren, geht es zwischen Amsteg und Göschenen gut 40 Minuten länger.
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8: Bewölkung begleitet uns heute noch durch den Freitag bei um die 20 Grad unter einer schwachen Beise, ist aber meistens trocken und dann auch morgen Samstag. Zuerst viel Wolken, wird am Nachmittag immer freundlicher bei um die 21 Grad. In den Bergen kann es einzeln zu Platzregen kommen. Sonntag dann noch ein bisschen unsicher bis jetzt, muss man sagen, aber so ein bisschen Mix aus Wolken und Sonne. Ein paar einzelne Regentropfen nicht ausgeschlossen, aber es bleibt auch hier bei um die 21 Grad und könnte doch auch noch ein bisschen Sonne geben.
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8: Im Studio für euch, Trilana Schettin, nicht mehr streng wünsche ich.
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Magnetic, der Bowser, da bei Radio 24. Schön, sind ihr durch den Freitag mit uns unterwegs. Ich verabschiede mich heute für euch. Mein Name ist Ilana Schatti. Wir hören uns schon bald wieder. Ich freue mich drauf. Ich wünsche euch ganz ein gutes Wochenende, wenn es dann soweit ist. Schöne Herbstferien, falls ihr habt. Und sonst geniessen es einfach miteinander. Hebt euch Sorge. Da geht es weiter mit der besten Unterhaltung. Viel Musik und dem Sven Stadelmann.

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0: Und wir spielen für euch auch Bruno Mars, On My Soul.

0: euer Freitagnachmittag bei Radio 24. Mit ganz viel guter Musik gehen wir am Wochenende entgegen. Lady Gaga zusammen mit dem Bradley Cooper haben wir parat vor um 3:30. Lärm für den Freitag ist der passend. Sing Halleluja, einen zum ins Wochenende rein tanzen.
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0: Nachmittag 3, das ist heute 24, am Freitag auf eurem Weg ins Wochenende.
11: Ich bin Rahel Häcklin.
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11: Bundesrat Guy Parmalat tritt Ende Dezember nach 11 Jahren im Amt und unmittelbar nach seinem zweiten Präsidialjahr zurück. Das gab er in Bern vor den Medien bekannt, Mary Milanovic.
13: Sein zweites Jahr als Bundespräsident war turbulent. Im Zollstreit mit den USA hat die Schweiz 39% Zoll kassiert. Seine grösste Niederlage, sagte Guy Parmalat. Zu kämpfen hat er auch mit den EU-Verträgen gehabt, die jetzt zwar auf dem Tisch sind, aber noch nicht angenommen. Er hat auch einen schweren Start gehabt. Am 1. Januar war die Brandkatastrophe von Grand Montana. Sein erstes Präsidialjahr war mitten in der Corona-Krise. Die hat er aber gemeistert, sagte Parmalat. Für einen legendären Moment hat Guy Parmalat aber im Sommer gesorgt. Mit dem Käppi mit der Aufschrift «Switzerland great since 1291» ist er viral gegangen.
11: Nach dem Rücktritt von Bundesrat Guy Parmalat geht das Rennen um dessen Nachfolge los. Die Vereinigte Bundesversammlung entscheidet in der kommenden Wintersession, wer das Amt des 66-Jährigen übernimmt. Das bestätigen die beiden Präsidenten von National- und Ständerat auf Ex. Gleichzeitig dankten sie dem abtretenden Wirtschaftsminister für seinen grossen Einsatz für die Schweiz. In Winterthur ist die Volksinitiative für bezahlbaren Wohn- und Gewerberaum zustande gekommen. Die Initianten haben über 1000 gültige Unterschriften eingereicht, bestätigt die Stadt. Hinter der Initiative steht die Winterthurer SP. Sie möchte damit Spekulationen auf dem Winterthurer Immobilienmarkt entgegenwirken. Der Stadtrat hat nun ein halbes Jahr Zeit, um offiziell über die rechtliche Gültigkeit zu beschließen und zu entscheiden, ob ein Gegenvorschlag ausgearbeitet wird.
0: Ein lieber Gruß zu uns auch in Münchenstadt auf dem Nordring und Westring, gerade auf mehreren Abschnitten, die Oberlandautobahn. Dort stocken es ab Uster Nord bis Uster Ost und vor dem Gotthardtunnel. Dort in beide Richtungen 4 km Stau, 40 Minuten verlieren der dort. Viel Geduld und eine gute Fahrt wünsche ich.
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0: Ein Mix aus Sonne und Wolken dürfen wir jetzt geniessen zum Start ins Wochenende. Um die 21 Grad heute und morgen auch gerade nochmal 21 Grad.
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0: Schön, gehen wir zusammen. Richtig Wochenende hier bei Radio 24.
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Euer Weg ins Wochenende hier bei Radio 24. Und die Finnish Band Sunrise Avenue, ja bestens bekannt bei uns. Sie haben sich zwar mittlerweile getrennt, aber der Frontmann, der Samu Haber, macht weiterhin Musik und kommt auf Zürich. Und zwar am Montag in einer Woche. Am 12. Oktober kommt er in die Hall, gerade beim Bahnhof Stettbach. 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Schicken wir jetzt ein Sonne-Emoji auf 079 533 24 24 und erlebt mit ein bisschen Glück den Samu Haber live in der Hall am Montag in einer Woche. Als Einstimmung gibt es einen von Sunrise Avenue für euch.

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0: Das ist euer Freitagnachmittag bei Radio 24. Unterwegs ins Wochenende mit ganz viel guter Musik, auch in der nächsten halben Stunde. Anastasia haben wir parat für euch. Ich hoffe, ihr habt ein bisschen früher noch abdüsen ins Wochenende. Egal, ob ihr noch am Arbeiten sind oder eben schon im Wochenende ankommt. Wir begleiten euch hier bei Radio 24 mit ganz viel guter Musik.
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0: ganz viel gute Musik für euren Start ins Wochenende. Jetzt haben wir die 24, auch in der nächsten Stunde. Alex Warren haben wir parat. Ich hoffe, ihr seid schon unterwegs ins Wochenende oder müsst nicht mehr allzu lang. Ganz egal, wo wir sind, die passende Musik gibt es hier bei Radio 24, auch nach der Vieren.
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0: 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Da bei Radio 24, es ist 4.
4: Ich bin Rahel Häcklin.
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4: Nach dem Rücktritt von Bundesrat Guy Parmalin geht das Rennen um dessen Nachfolge los. Zum ersten Mal könnte eine Frau für die SVP in den Bundesrat einziehen, Mary Milanovic.
5: Für die Nachfolge sind vor allem zwei Faktoren relevant: die Frauenfrage und die Romandiefrage. Die SVP hat einen weiblichen Namen auf dem Kandidatenticket das letzte Mal vor 25 Jahren gehabt. Darum ist es möglich, dass die Nachfolge weiblich sein wird. Und Faktor 2, der Bundesrat soll auch die Sprachregionen vertreten. Darum ist die Frage, ob der Sitz von Guy Parmalin in der Westschweiz bleibt, auch wenn das SVP-Feld dort dünn ist. Top-Favoritin ist aktuell die St. Galler Ständerätin Esther Friedli. Genannt wird aber auch die Zürcher Nationalrätin Nathalie Rickli oder die Genfer SVP-Vizepräsidentin und Nationalrätin Céline Amandry. Gewählt wird dann im Dezember, das Parlament entscheidet.
4: Bundesrat Guy Parmalin kann sich auf ein jährliches Ruhegehalt von fast 240.000 Franken brutto freuen. Das entspricht der Hälfte des Einkommens im Amt. Das Ruhegehalt erhält Parmalin aber nur, wenn er keiner anderen lukrativen Arbeit nachgeht. Kein Anrecht hat Parmalin nach dem Rücktritt auf ein Dienstfahrzeug oder Büroräume, die vom Staat bezahlt werden. In Winterthur ist die Volksinitiative für bezahlbaren Wohn- und Gewerberaum zustande gekommen. Die Initianten haben über 1000 gültige Unterschriften eingereicht, bestätigt die Stadt. Hinter der Initiative steht die Winterthurer SP. Sie möchte damit Spekulationen auf dem Winterthurer Immobilienmarkt entgegenwirken. Der Stadtrat hat nun ein halbes Jahr Zeit, um offiziell über die rechtliche Gültigkeit zu beschließen und zu entscheiden, ob ein Gegenvorschlag ausgearbeitet wird.
0: Geduld müsst ihr momentan mitbringen, wenn ihr auf dem Nordring und Westring unterwegs seid. Dort klemmt es gerade auf mehreren Abschnitten, unter anderem wegen einem Bahnfahrzeug. Aber die Dicke bis zum Gubristunnel rechte Spur momentan blockiert und ein Unfall. Dort in der Einfahrt in Höhe Dietike, auch dort rechte Spur blockiert. In Aargau ab Neuenhof bis zu der Verzweigung Bierfeld. Die Oberlandautobahn, dort klemmt es ab Usternord bis Usterost und vor dem Gotthardtunnel momentan in beide Richtungen 4 km Stau, das heisst 40 Minuten verliert er dort.
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0: Es hat ein paar Wolken rum, aber auch die Sonne zeigt sich jetzt am Feierabend immer mal wieder. Auch das Wochenende begleitet von Wolken, aber auch die Sonne, die immer wieder mal führen güchselt. Das bei um die 22 Grad.
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0: Wir gehen nicht nur zusammen in den Feierabend, wir gehen auch zusammen ins Wochenende.
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0: starten zusammen in die Herbstferien. Machen das mit ganz viel guter Musik hier bei Radio 24. Und weil wir ja in die Herbstferien starten, haben wir von euch wissen, auf was freut ihr euch jetzt im Herbst?
1: Das Essen, also ich meine, es ist wieder Maroni-Zeit. Man kann sogar schon ein bisschen Vorfreude auf die Weihnachten spüren, ehrlich gesagt. Ich bin jetzt eher die Person, die, wenn es die Weihnachtsgutzli im Oktober schon in den Migros-Handy dann angehen kaufen. Also ich bin wohl die Schuld.
0: Weihnachtsgutzli im Oktober. Okay, kann man ja machen. Aber ehrlich gesagt, doch ein bisschen früh. Ich glaube, Anfang Oktober lassen wir es doch noch bei der Maroni.

schon den 24. Freitagnachmittag. Wir gehen zusammen ins Wochenende und wir machen das mit Ariana Grande. Jetzt für euch, Hate That I Made You Love Me. Ein schöner Song, um ins Wochenende starten. Schön, dass ihr da seid.

0: Damiano David bei Radio 24. Wir starten dieses Wochenende und machen das zusammen mit Michael Patrick Kelly und Murray Garvey. Einen zum Tanzen liefert uns Shakira noch vor dem 5 und auch Huntrix schaut vorbei. Die Musik, die ihr braucht für ein gutes Wochenende, gibt es hier bei Radio 24.
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0: 16:30 Uhr, das ist Radio 24 zum Start ins Wochenende.
13: Ich bin Rahel Häcklin.
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13: Bundesrat Guy Parmelin kann sich auf ein jährliches Ruhegehalt von fast 240.000 Franken brutto freuen. Das entspricht der Hälfte des Einkommens im Amt. Das Ruhegehalt erhält Parmelin aber nur, wenn er keiner anderen lukrativen Arbeit nachgeht. Kein Anrecht hat Parmelin nach dem Rücktritt auf ein Dienstfahrzeug oder Büroräume, die vom Staat bezahlt werden. Die AHV- und IV-Renten steigen auf das nächste Jahr. Die minimale Rente erhöht sich um 20 Franken auf 9.280 Franken pro Monat. Die maximale Rente steigt um 40 Franken auf 2.560 Franken. Das hat der Bundesrat heute beschlossen. Grund für die Anpassung ist die Entwicklung der Löhne und Preise. Bei den Schulprotesten in Frankreich sind bisher fast 2000 Menschen festgenommen worden. Den meisten werde Gewalt gegen Einsatzkräfte vorgeworfen, teilt das Innenministerium mit. So wurden beispielsweise über 300 Polizisten verletzt. Seit vergangener Woche demonstrieren Schülerinnen und Schüler in Frankreich gegen marode Schulhäuser, überfüllte Klassen und zu wenige Lehrpersonen. Israels oberstes Gericht lässt die arabischen Parteien zur Parlamentswahl Ende Oktober zu. Es hebt damit einen Entscheid des Zentralen Wahlkomitees auf. Dieses wollte die Parteien unter anderem wegen des Vorwurfs ausschließen. Sie unterstützten den bewaffneten Kampf gegen Israel. Die Entscheidung könnte für die Mehrheitsverhältnisse wichtig werden. Laut Umfragen erreicht derzeit keines der beiden politischen Lager eine absolute Mehrheit.
0: Es hat einen Unfall gegeben, und zwar auf der Eisbahn Richtung Zürich in Höhe Dietike. Dort in die Einfahrt in eine rechte Spur blockiert und das Bahnfahrzeug wenn weiterfahren bis zum Kubristunnel, auch dort immer noch rechte Spur blockiert. Viertelstunde geht es dort länger. Dann sowieso Nordring und Westring verstopft, auch Richtung Aargau ab

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1: Nicht nur ab in Feierabend, sondern ab ins Wochenende. Mein Name ist Sven Stadelmann.
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0: Der frühe Freitagabend bei Radio 24.
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0: Und wir spielen zum allerersten Mal das Radio 24 Sportcheck-Spiel. Heute mit Irene aus Wallisellen. Hallo Irene.
2: Hallo, guten Tag.
0: Gehst du ab und zu im Coop posten?
2: Ja, ich bin gerade, aber ich habe es nicht gefunden.
0: Ich habe zwei Warenkörbe für dich. Und ja. Ich lese dir ein Produkt vor und am Schluss kannst du sagen, welcher Warenkorb kostet weniger. Und bist du richtig, gönnst du 50 Franken für den Coop.
2: Ja, super. Das wird toll, ja.
0: Dann spielen wir, ist gut?
2: Sehr gut, ja.
0: Also, dann haben wir Warenkorb A. Da haben wir zum einen 200 Gramm Falafel, dann haben wir 12 Mini-Fruchtquärkli, das sind kleine, und eine Packung Gouda-Scheiben 400 Gramm. Das ist Warenkorb A.
2: Ja.
0: Und Warenkorb B ist Tofu Natur 400 Gramm, dann vegetarischer Aufschnitt 100 Gramm Natur und ein Kilo Langkornreis. Welcher Warenkorb kostet weniger? Warenkorb A oder Warenkorb B?
2: Ich kaufe noch relativ viel Tofu und teilweise ist er ziemlich teuer. Also ich würde jetzt sagen A.
0: Warenkorb A kostet weniger?
2: Ja.
0: Leider nicht. Es ist tatsächlich der Warenkorb B, der weniger kostet.
2: Ja, in dem Fall gut. Irene, nein, gut.
0: Aber danke dir vielmals fürs Mitspielen und ganz ein schönes Wochenende wünsche ich dir.
2: Danke dir auch. Tschüss.
0: Tschüss.
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Euer Weg ins Wochenende bei Radio 24. Und wir müssen ganz schnell und dann 10 von 5 ist auf die Strasse schauen. Vorsicht, der 1 Zürich, Richtung Bern zwischen Rotrist und Herkingen. Dort besteht in beiden Richtungen Gefahr durch Personen auf der Fahrbahn. Dort ist eine Person Richtung Bern unterwegs. Fahrt besonders vorsichtig. Und einen Unfall hat es gegeben auf der 1 Bern Richtung Zürich zwischen Baden-West und dem Barek-Tunnel. Dort die mittlere Tunnelröhre betroffen. Fahrt vorsichtig, kommen gut und sicher ans Ziel. Begleitet von der besten Musik. Pirati 24, Regen Bowman, jetzt für euch bereit mit Skin. Startet ein gutes Wochenende. Schön, sind ihr da.

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0: kurz vor dem 5 Uhr bei Radio 24. Passend zum Start ins Wochenende. Drive safe in der nächsten halben Stunde. Wir begleiten euch mit ganz vielen guten Musik. Excellent in Grosso haben wir auch parat. Und auch der Bruno Mars wartet auf seinen Auftritt und sorgt dafür in der nächsten halben Stunde, dass euer Wochenende einen guten Start wird haben.
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7: Im Studio Treuleglin, guten Abend.
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7: Nach dem Rücktritt von Bundesrat Guy Parmalin geht das Rennen um dessen Nachfolge los. Zum ersten Mal könnte eine Frau für die SVP in den Bundesrat einziehen, Mary Milanovic.
9: Für die Nachfolge sind vor allem zwei Faktoren relevant. Die Frauenfrage und die Romandiefrage. Die SVP hat einen weiblichen Namen auf dem Kandidatenticket das letzte Mal vor 25 Jahren gehabt. Darum ist es möglich, dass die Nachfolge weiblich sein wird. Und Faktor 2, der Bundesrat soll auch die Sprachregionen vertreten. Darum ist die Frage, ob der Sitz von Guy Parmalin in der Westschweiz bleibt, auch wenn das SVP-Feld dort dünn ist. Top-Favoritin ist aktuell St. Galler Ständerätin Esther Friedli. Genannt wird aber auch die Zürcher Nationalrätin Nathalie Rickli oder die Genfer SVP-Vizepräsidentin und Nationalrätin Céline Amandry. Gewählt wird dann im Dezember, das Parlament entscheidet.
7: Die kantonale Zivilschutzorganisation baut zwei Rettungszüge auf, die nach Erdbeben Überlebende in den Trümmern suchen. Der Zürcher Regierungsrat hat für die Beschaffung von Einsatzmaterial 3 Millionen Franken bewilligt. Nach einem Erdbeben sei es wichtig, dass verschüttete Personen schnell geortet und gerettet werden. Dazu seien ausgebildete Einsatzkräfte und entsprechendes Material nötig, teilt der Kanton Zürich mit. Die AHV- und IV-Renten steigen auf das nächste Jahr. Die minimale Rente erhöht sich um 20 Franken auf 9.280 Franken pro Monat. Die maximale Rente steigt um 40 Franken auf 2.560 Franken. Das hat der Bundesrat heute beschlossen. Grund für die Anpassung ist die Entwicklung der Löhne und Preise.
0: Es hat einen Unfall gegeben, und zwar auf der Eisenbahn Richtung Zürich zwischen Bierfeld und dem Brecktunnel. Linke Spur gesperrt. Es betrifft die mittlere Tunnelröhre. Dann kommt es auf dem Nordring und Westring, gerade auf mehrere Abschnitte. Ab Dietike bis Bierfeld stockt es genauso auf der Oberland- und Autobahn ab Buschen Nord und Oster-Ost. Und wenn ihr weiterfahrt, ab Rüti bis Eschenbach, dort auf mehrere Abschnitte, wo es momentan klemmt. Viel Geduld und eine gute Fahrt euch.
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0: In der Nacht kühlt es ein bisschen ab. Wir starten mit um die 11 Grad in Samstag. Es wird dann wärmer. Es gibt einen Mix aus Sonne und Wolken mit bis zu 21 Grad dann am Nachmittag.
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0: Wir gehen zusammen in Freitagabend ab ins Wochenende. Mein Name ist Sven Stadelmann.
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0: guten Freitagabend bei Radio 24. Und die Finnish Band Sunrise Avenue, ja, sie haben sich zwar mittlerweile getrennt, aber der Frontmann, der Samu Haber, macht weiterhin Musik und er kommt auf Zürich. Und zwar Montag in einer Woche, am 12. Oktober kommt er in die Hall, gerade beim Bahnhof Stettbach. Und Nuria aus Wangs bei Sargans hat sich bei mir gemeldet und erzählt, dass sie ein grosser Samu Haber-Fan ist.
1: Ich habe ihn mal ganz vor vielen Jahren mal als Vorband vom Adrian Stern gesehen, einmal Open Air. Ich habe die zuerst mal gesehen und bin gerade eigentlich perplex gewesen, also gerade
0: hin und weg.
1: Ich geflasht. Ja, hin und weg, genau.
0: Sehr schön. Montag in einer Woche hast du noch nichts vor?
1: Nein.
0: Also, komm, die zwei Tickets gebe ich dir sehr, sehr gern.
1: Hey, danke vielmals. Danke.
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euer Start ins Wochenende, begleitet von ganz viel guter Musik hier bei Radio 24, alle Farben. Gibt es jetzt für euch 20 ab 5 haben wir. Ich hoffe, ihr seid schon gut in eurem Wochenende angekommen. Wir begleiten euch.

0: Linkin Park hilft uns, zum gut ins Wochenende starten. Und auch der Robin Schulz gibt es für euch nach der halben sechs. Ganz viel gute Musik haben wir hier bei Radio 24 für euch, auch in der nächsten halben Stunde. Und da gehört natürlich auch Schweizer Musik dazu. Der Remo Forer mit Falling noch vor dem 6. Startet ein gutes Weekend.
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0: 17:30 Uhr, das ist die 24 am Freitagabend.
13: Im Studio Treuleglin, guten Abend.
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13: Die AHV- und IV-Renten steigen auf das nächste Jahr. Die minimale Rente erhöht sich um 20 Franken auf 9.280 Franken pro Monat. Die maximale Rente steigt um 40 Franken auf 2.560 Franken. Das hat der Bundesrat heute beschlossen. Grund für die Anpassung ist die Entwicklung der Löhne und Preise. Bei den Schulprotesten in Frankreich sind bisher fast 2000 Menschen festgenommen worden. Den meisten werde Gewalt gegen Einsatzkräfte vorgeworfen, teilt das Innenministerium mit. So wurden beispielsweise über 300 Polizisten verletzt. Seit vergangener Woche demonstrieren Schülerinnen und Schüler in Frankreich gegen marode Schulhäuser, überfüllte Klassen und zu wenige Lehrpersonen.
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13: Der internationale Skiverband FIS krebst beim neuen Austragungsrhythmus von Ski-Weltmeisterschaften zurück, zumindest teilweise. 2028 werde es keine Ski-WM geben. Eine Machbarkeitsstudie habe gezeigt, dass die Zeit für die Planung und Vermarktung einer WM in 2 Jahren zu knapp sei. Die Idee von weiteren Weltmeisterschaften in geraden Nicht-Olympia-Jahren bleibt laut der FIS aber bestehen.
0: Ein Unfall beschäftigt uns momentan. Darum staut so eine Bahn Richtung Zürich zwischen Lenzburg und dem Borecktunnel. Linke Spur dort gesperrt. Mindestens eine Viertelstunde geht es länger. Es betrifft die mittlere Tunnelröhre. Dann staut es auch Bruck bis Bierfeld. Ab Dietike bis Bierfeld, auch auf dem Nordring und Westring, braucht er länger. Oberland Autobahn dort ab Uster Nord bis Uster Ost und weiter zwischen Rüti und Eschenbach auf mehreren Abschnitten. A3 Zürich richtig kurz zwischen Wollerau und Pfäffiken. Und dann Nord-Südachse dort, der Gotthardtunnel momentan in beide Richtungen gesperrt. Das heisst, es staut vor beiden Tunnelportalen momentan auf rund 3 Kilometer. Viel Geduld und eine gute Fahrt.
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0: Es kühlt jetzt dann in der Nacht ziemlich ab. Mit 11 Grad starten wir ins Wochenende. Der Samstag selber bringt uns einen Mix aus Sonne und Wolken bis zu 21 Grad am Nachmittag.
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0: Wir gehen zusammen ins Wochenende im Studio des Sven Stadelmann.

0: anschauen.
1: Die aktuelle Zinssituation hat auch diese Woche viele Anlegerinnen und Anleger beschäftigt. Der Zinsanstieg hat sich aber nicht in allen Regionen fortgesetzt. An den Aktienmärkten hat es diese Woche wenig Grund zur Freude gegeben. In Europa haben die wichtigsten Märkte an Wert verloren. Auch der Schweizer Markt hat sich in der Schwach gezeigt. Besonders der Pharmasektor ist unter Druck gekommen. Stabiler haben sich hingegen Technologiewerte gehalten. Dort haben gute Unternehmenszahlen für Unterstützung gesorgt.
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1: Der Ausreißer nach oben war die Woche Japan. Der japanische Index konnte deutlich zulegen. Grund sind sicherlich die positiven Entwicklungen im Halbleitersektor, der weiterhin vom Boom rund um die künstliche Intelligenz profitiert. Weiter hat dort die Entwicklung des japanischen Yen den Exportfirmen Rückenwind gegeben. Wir sehen die Woche also eindrücklich, dass es auch in einem anspruchsvolleren Marktumfeld immer Regionen und Branchen gibt, die positiv überraschen können.
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Der Rückblick auf die Finanzmärkte mit der Lara Schmid, Fachspezialistin

0: euer Start in die Herbstferien bei Radio 24. Und passend zu den Herbstferien haben wir von euch wollen wissen, auf was freut ihr euch jetzt im Herbst? Und der Nathan aus Zürich?
1: Das Essen, also ich meine, es ist wieder Maroni-Zeit. Man kann sogar schon ein bisschen Vorfreude auf die Weihnachten spüren, ehrlich gesagt. Ich bin jetzt eher die Person, die, wenn es die Weihnachtsgutzli im Oktober schon in den Migros-Handy dann auch kaufen. Also ich bin wohl schuld.
0: Also Weihnachtsgutzli am 2. Oktober? Naja, okay, kann man machen. Aber ich glaube, nein, ein bisschen früher. Ich glaube, Anfang Oktober lassen wir es noch bei Nummer Maroni statt diesen Weihnachtsgutzli. Und dazu hat Radio 24 die beste Musik für euren Herbst.

Es ist Radio 24, 10 vor 6 an einem Freitagabend. Wir starten das Weekend und machen das mit der besten Musik. David Guetta zusammen mit der Sia haben wir jetzt für euch parat. Es erwartet uns ein herbstliches Wochenende. Nächstes Mal durch, kommen wir bis zu 22 Grad, dann bis am Sonntag.

0: kurz vor um 6 Uhr. Langsam aber sicher gehen wir ins Weekend. Und machen das mit den Tiffany Harris auf den Ohren nach dem 6 Uhr. Und auch die Chainsmokers zusammen mit Coldplay haben wir parat hier bei Radio 24. Ganz viel gute Musik, damit ihr das Wochenende so richtig geniessen könnt. Schön, starten wir zusammen.
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0: Bestens informiert werden hier bei Radio 24, jetzt ist es 6 Uhr.
9: Im Studio Treue Lädlin, guten Abend.
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9: Die Parteien reagieren unterschiedlich auf den Rücktritt von Bundespräsident Guy Parmelin. Die SVP bedauert seinen Entscheid und lobt seine Arbeit als Wirtschaftsminister. Mitte, FDP und Grünliberale stellen bereits Forderungen an die Nachfolge. Die FDP etwa verlangt Kandidaturen aus der lateinischen Schweiz. Kritik kommt von den Grünen. Sie werfen Parmelin eine verfehlte Freihandelspolitik vor. Seit einem Monat gelten in der Stadt Zürich strengere Regeln für Business Apartments und kommerzielle Airbnb-Wohnungen. Seither sind bei der Stadt 338 Anzeigen wegen möglicher Verstöße eingegangen. Kontrollen vor Ort gab es bisher noch keine, wie das Hochbaudepartement der Nachrichtenagentur KISS-NEST ja mitteilt. Systematisch kontrollieren will die Stadt voraussichtlich ab nächstem Jahr. Dafür hat sie 5 zusätzliche Stellen ausgeschrieben. Die kantonale Zivilschutzorganisation baut 2 Rettungszüge auf, die nach Erdbeben Überlebende in den Trümmern suchen. Der Zürcher Regierungsrat hat für die Beschaffung von Einsatzmaterial 3 Millionen Franken bewilligt. Nach einem Erdbeben sei es wichtig, dass verschüttete Personen schnell geortet und gerettet werden. Dazu seien ausgebildete Einsatzkräfte und entsprechendes Material nötig, teilt der Kanton Zürich mit. Die Schweiz unterstützt die Ukraine beim Wiederaufbau im Krieg mit 135 Millionen Franken. Der Bundesrat gab heute grünes Licht für 8 weitere Aufbauprojekte in den Bereichen Energie, Bahnverkehr und Wasser. Auch Arbeitsplätze sollen gesichert werden.
0: Geduld braucht er momentan, wenn er auf der A1 Bern Richtung Zürich unterwegs sind. Zwischen Lenzburg und dem Barecktunnel hat es einen Unfall gegeben. Dort die linke Spur momentan blockiert. Wir verlieren mindestens eine Viertelstunde. Dann haben wir da drei Basel Richtung Zürich zwischen Bruck und Bierfeld. Auch in der Gegenrichtung ab Dietike bis Bierfeld braucht er momentan mehr Zeit. Und dort, wenn er weiterfahren zwischen Megenwil und Aarau Ost, hat dort stocken es genauso Nordring und Westring. Oberland Autobahn ab Uster Nord bis Uster Ost und dann weiter zwischen Rüti und Escherbach, dort auf mehreren Abschnitten, wo es klemmt. Auch da 3 Zürich, richtig Chur, zwischen Wollerau und Pfäffiken verstopft und dann, wenn ihr weiterfahrt, über den See, dann mal richtig Rapperschwil. Viel Geduld und eine gute Fahrt wünsche ich.
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0: Ein Mix aus Sonne und Wolke haben wir heute dürfen geniessen. Und so wird auch das Wochenende mit bis zu 22 Grad am Sonntag. Gut regnen kommt es dann frühestens am Sonntagabend.
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0: Startet gut ins Wochenende im Studio für euch, der Sven Stadelmann.
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Freitagabend bei Radio 24 mit ganz viel guter Musik. Ich hoffe, ihr seid schon ein Weekend gestartet. Wir begleiten euch. Ganz egal, wo ihr seid, Lily Allen gibt es jetzt für euch. Schön, habt ihr Radio 24 gewählt.

Callum Scott zusammen mit dem Lost Frequencies hier bei Radio 24. Es ist der Freitagabend. Wir starten ins Wochenende und machen das mit der besten Musik bei Radio 24. Ich hoffe, Sie sind schon am Wochenende angekommen.

0: Kurz vor dem halben 7 bei Radio 24. Euer Wochenende mit ganz viel guter Musik. R.E.M. haben wir parat nach der halben. Und auch der Kygo schaut vorbei. Ich hoffe, ihr seid schon gut ins Wochenende gestartet. Radio 24 begleitet euch.
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0: Das ist Radio 24 am Freitagabend. Bestens informiert. 6:30 haben wir.
4: Im Studio Treue Leglin. Guten Abend.
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4: Die Parteien reagieren unterschiedlich auf den Rücktritt von Bundespräsident Guy Parmelin. Die SVP bedauert seinen Entscheid und lobt seine Arbeit als Wirtschaftsminister. Mitte, FDP und Grünliberale stellen bereits Forderungen an die Nachfolge. Die FDP etwa verlangt Kandidaturen aus der lateinischen Schweiz. Kritik kommt von den Grünen. Sie werfen Parmelin eine verfehlte Freihandelspolitik vor. Die Schweiz unterstützt die Ukraine beim Wiederaufbau im Krieg mit 135 Millionen Franken. Der Bundesrat gab heute grünes Licht für 8 weitere Aufbauprojekte in den Bereichen Energie, Bahnverkehr und Wasser. Auch Arbeitsplätze sollen gesichert werden. Bei einem Unfall auf der A2 im Tessin ist ein 73-jähriger Zürcher lebensgefährlich verletzt worden. Eine 68-jährige Zürcherin fuhr heute Nachmittag in der Nähe von Mendrisio auf einen Lastwagen auf, der in einer Pannenbucht stand. Die Fahrerin wurde dabei leicht verletzt. Sie wurde mit dem Rettungsdienst, ihr Beifahrer mit der Rega, ins Spital gebracht. Warum es zum Unfall kam, ist laut Tessiner Kantonspolizei noch unklar. Seit einem Monat gelten in der Stadt Zürich strengere Regeln für Business Apartments und kommerzielle Airbnb-Wohnungen. Seither sind bei der Stadt 338 Anzeigen wegen möglicher Verstöße eingegangen. Kontrollen vor Ort gab es bisher noch keine, wie das Hochbaudepartement der Nachrichtenagentur KISNESDA mitteilt. Systematisch kontrollieren will die Stadt voraussichtlich ab nächstem Jahr. Dafür hat sie 5 zusätzliche Stellen ausgeschrieben.
0: Ein lieber Gruß zu uns Auto. Nordring und Westring immer noch verstopft auf mehreren Abschnitten, auch Richtung Aargau ab Bierfeld bis Lenzburg und in der Gegenrichtung von Lenzburg bis Megenwil-Stauz und im Oberland dort Osternord bis Osterost. Viel Geduld und eine gute Fahrt.
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0: Ein paar Wolken beschäftigen uns jetzt auch in der Nacht und der Samstag bringt uns einen Mix aus Sonne und Wolken mit bis zu 21 Grad. Auch am Sonntag bleibt es dann mehrheitlich trocken, vielleicht gegen den Abend ein paar Regentropfen möglich, aber die Sonne die zeigt sich immer mal wieder bei um die 22 Grad.
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0: Geniessen euren Feierabend im Studio, der Sven Stadelmann.

Die Musik, die wir brauchen zum Start ins Wochenende, gibt es hier bei Radio 24. Schön gehen wir zusammen in den Freitagabend rein. Jetzt mit Maroon 5. Ich wünsche euch ein ganz schönes Wochenende.

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0: 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Love.

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4: Im Studio Treuleglin, guten Abend.
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4: Die Parteien reagieren unterschiedlich auf den Rücktritt von Bundespräsident Guy Parmelin. Die SVP bedauert seinen Entscheid und lobt seine Arbeit als Wirtschaftsminister. Mitte, FDP und Grünliberale stellen bereits Forderungen an die Nachfolge. Die FDP etwa verlangt Kandidaturen aus der lateinischen Schweiz. Kritik kommt von den Grünen. Sie werfen Parmelin eine verfehlte Freihandelspolitik vor. Bei einem Unfall auf der A2 im Tessin ist ein 73-jähriger Zürcher lebensgefährlich verletzt worden. Eine 68-jährige Zürcherin fuhr heute Nachmittag in der Nähe von Mendrisio auf einen Lastwagen auf, der in einer Pannenbucht stand. Die Fahrerin wurde dabei leicht verletzt. Sie wurde mit dem Rettungsdienst, ihr Beifahrer mit der Rega, ins Spital gebracht. Warum es zum Unfall kam, ist laut Tessiner Kantonspolizei noch unklar. Seit einem Monat gelten in der Stadt Zürich strengere Regeln für Business-Apartments und kommerzielle Airbnb-Wohnungen. Seither sind bei der Stadt 338 Anzeigen wegen möglicher Verstöße eingegangen. Kontrollen vor Ort gab es bisher noch keine, wie das Hochbaudepartement der Nachrichtenagentur Kistnest mitteilt. Systematisch kontrollieren will die Stadt voraussichtlich ab nächstem Jahr. Dafür hat sie 5 zusätzliche Stellen ausgeschrieben. Wir stocken auf der A1 Bern Richtung Zürich zwischen Aarau-Ost und Megawil und vor dem Gotthard Richtung Süden steht auf 4 km zwischen Amsteg und Göschenen. Ihr habt etwa 40 Minuten länger. Kommt gut ins Wochenende.
5: Ein paar Wolken beschäftigen uns jetzt auch in der Nacht und der Samstag bringt uns einen Mix aus Sonne und Wolken mit bis zu 21 Grad. Auch am Sonntag bleibt es dann mehrheitlich trocken. Vielleicht gegen den Abend ein paar Regentropfen möglich, aber die Sonne die zeigt sich immer mal wieder bei um die 22 Grad.
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Klassenkamerad hilft uns, zum gutes Wochenende starten. Das ist Radio 24 am Freitagabend. Und er da liefert uns auch die Musik, die sehr, sehr passend ist für einen Freitagabend. Lil Nas X, jetzt für euch Star Walking. Geniessen euer herbstliches Wochenende. Bis zu 22 Grad gibt's.

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2: Im Studio Treue Lädlin, guten Abend.
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2: Nach dem Rücktritt von Bundesrat Guy Parmelin geht das Rennen um dessen Nachfolge los. Die Vereinigte Bundesversammlung entscheidet in der kommenden Wintersession, wer das Amt des 66-Jährigen übernimmt. Das bestätigen die beiden Präsidenten von National- und Ständerat auf Ex. Gleichzeitig dankten sie dem abtretenden Wirtschaftsminister für seinen grossen Einsatz für die Schweiz. Seit einem Monat gelten in der Stadt Zürich strengere Regeln für Business Apartments und kommerzielle Airbnb-Wohnungen. Seither sind bei der Stadt 338 Anzeigen wegen möglicher Verstöße eingegangen. Kontrollen vor Ort gab es bisher noch keine, wie das Hochbaudepartement der Nachrichtenagentur KiestenNest ja mitteilt. Systematisch kontrollieren will die Stadt voraussichtlich ab nächstem Jahr. Dafür hat sie 5 zusätzliche Stellen ausgeschrieben. In der Surselva in Graubünden sind rund 80 Schafe über eine Felswand abgestürzt und gestorben. Laut dem Newsportal südostschweiz.ch entdeckte eine junge Frau die Tiere am 11. September. Das Bündner Amt für Jagd und Fischerei untersucht den Vorfall. Es stellt sich die Frage, ob ein Wolf die Schafe über die Felswand getrieben hatte. Das Amt habe bisher aber keine Hinweise darauf gefunden. Das niederländische Königshaus hat über Jahrhunderte vom Kolonialismus profitiert und die Sklaverei unterstützt. Zu diesem Schluss kommt eine umfassende historische Untersuchung, die König Wilhelm Alexander selbst in Auftrag gegeben hat. Demnach verdienten seine Vorfahren umgerechnet mehr als eine halbe Milliarde Euro am Kolonialismus. Der König bezeichnete die Ergebnisse der Studie als erschütternd und betonte, wie wichtig die Aufarbeitung der Vergangenheit sei. Wir haben keine Meldungen im Sendegebiet. Allen eine gute Fahrt.
3: Ein paar Wolken beschäftigen uns jetzt auch in der Nacht und der Samstag bringt uns einen Mix aus Sonne und Wolken mit bis zu 21 Grad. Auch am Sonntag bleibt es dann mehrheitlich trocken. Vielleicht gegen den Abend ein paar Regentropfen möglich, aber die Sonne, die zeigt sich immer mal wieder bei um die 22 Grad.
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2: Die Themen haben heute Schlagzeilen gemacht. Guten Abend.
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2: Bundesrat Guy Parmalin tritt Ende Dezember nach 11 Jahren im Amt und unmittelbar nach seinem zweiten Präsidialjahr zurück. Das gab er in Bern vor den Medien bekannt, Mary Milanovic.
3: Sein zweites Jahr als Bundespräsident war turbulent. Im Zollstreit mit den USA hat die Schweiz 39% Zoll kassiert. Seine grösste Niederlage, sagte Guy Parmalin. Zu kämpfen hat er auch mit den EU-Verträgen gehabt, die jetzt zwar auf dem Tisch sind, aber noch nicht angenommen. Er hat auch einen schweren Start gehabt. Am 1. Januar war die Brandkatastrophe von Grand-Montana. Sein erstes Präsidialjahr war mitten in der Corona-Krise. Die hat er aber gemeistert, sagte Parmalin. Für einen legendären Moment hat Guy Parmalin aber im Sommer gesorgt. Mit dem Käppi mit der Aufschrift «Switzerland great since 1291» ist er viral gegangen.
2: Nach dem Rücktritt von Bundesrat Guy Parmalin geht das Rennen um dessen Nachfolge los. Die Vereinigte Bundesversammlung entscheidet in der kommenden Wintersession, wer das Amt des 66-Jährigen übernimmt. Das bestätigen die beiden Präsidenten von National- und Ständerat auf Ex. Gleichzeitig dankten sie dem abtretenden Wirtschaftsminister für seinen grossen Einsatz für die Schweiz.
4: Auf das kommende Jahr dürften in der Schweiz bis zu 900'000 Personen die Krankenkasse wechseln. Das zeigt eine Umfrage des Beratungsunternehmens Deloitte, berichtet das Newsportal Schweiz heute. Knapp die Hälfte der Befragten würde einen Wechsel bereits bei einer monatlichen Prämienerhöhung von bis zu 20 Franken erwägen. Vor einem Jahr sei dies noch bei gut einem Drittel der Fall gewesen. Die Krankenkassenprämien steigen im kommenden Jahr um durchschnittlich 5%.
2: In der Surselva in Graubünden sind rund 80 Schafe über eine Felswand abgestürzt und gestorben. Laut dem Newsportal südostschweiz.ch entdeckte eine junge Frau die Tiere am 11. September. Das Bündneramt für Jagd und Fischerei untersucht den Vorfall. Es stellt sich die Frage, ob ein Wolf die Schafe über die Felswand getrieben hatte. Das Amt habe bisher aber keine Hinweise darauf gefunden. Das niederländische Königshaus hat über Jahrhunderte vom Kolonialismus profitiert und die Sklaverei unterstützt. Zu diesem Schluss kommt eine umfassende historische Untersuchung, die König Wilhelm Alexander selbst in Auftrag gegeben hat. Demnach verdienten seine Vorfahren umgerechnet mehr als eine halbe Milliarde Euro am Kolonialismus. Der König bezeichnete die Ergebnisse der Studie als erschütternd und betonte, wie wichtig die Aufarbeitung der Vergangenheit sei.
5: Uns erwartet ein perfektes Herbstwochenende mit Temperaturen von um die 22 Grad. Dazu ein Mix aus Sonne und Wolken und es bleibt an den meisten Orten trocken. Am Sonntagabend kann es sporadisch ein paar Regentropfen geben. Und wenn ihr jetzt gerade unterwegs seid, findet ihr die aktuellen Verkehrsinfos in der Radio 24 App. Ganz ein schönes Wochenende wünscht euch der Sven Stadelmann.
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0: 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You.

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2: Die Themen haben heute Schlagzeilen gemacht. Guten Abend.
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2: Nach dem Rücktritt von Bundesrat Guy Parmalin geht das Rennen um dessen Nachfolge los. Zum ersten Mal könnte eine Frau für die SVP in den Bundesrat einziehen. Mary Milanovic.
3: Für die Nachfolge sind vor allem zwei Faktoren relevant. Die Frauenfrage und die Romandiefrage. Die SVP hat einen weiblichen Namen auf dem Kandidatenticket das letzte Mal vor 25 Jahren gehabt. Darum ist es möglich, dass die Nachfolge weiblich sein wird. Und Faktor 2, der Bundesrat soll auch die Sprachregionen vertreten. Darum ist die Frage, ob der Sitz von Guy Parmalin in der Westschweiz bleibt, auch wenn das SVP-Feld dort dünn ist. Top-Favoritin ist aktuell die St. Galler Ständerätin Esther Friedli. Genannt wird aber auch die Zürcher Nationalrätin Nathalie Rickli oder die Genfer SVP-Vizepräsidentin und Nationalrätin Céline Amandry. Gewählt wird dann im Dezember, das Parlament entscheidet.
2: Die Parteien reagieren unterschiedlich auf den Rücktritt von Bundespräsident Guy Parmalin. Die SVP bedauert seinen Entscheid und lobt seine Arbeit als Wirtschaftsminister. Mitte, FDP und Grünliberale stellen bereits Forderungen an die Nachfolge. Die FDP etwa verlangt Kandidaturen aus der lateinischen Schweiz. Kritik kommt von den Grünen. Sie werfen Parmalin eine verfehlte Freihandelspolitik vor.
4: Einkaufen am Sonntag. Das soll künftig mehrmals im Jahr möglich sein. Der Nationalrat hat entschieden, dass die Kantone künftig bis zu 12 Sonntagsverkäufe pro Jahr bewilligen dürfen. Der Entscheid fiel jedoch äußerst knapp. Lediglich 2 Stimmen machten den Unterschied. Nun geht das Geschäft nochmals in den Ständerat.
2: Gut einen Monat vor den wichtigen Parlamentswahlen hat US-Präsident Donald Trump eine Wahlkampfoffensive gestartet. Bei einer Rede vor Mitarbeitenden eines Lastwagenherstellers ließ er erkennen, dass er sich seiner seit längerem schlechten Beliebtheitswerte bewusst zu sein scheint. Man leiste phänomenale Arbeit, verkaufe diese aber vielleicht nicht gut, sagt der US-Präsident. Am 3. November wählen die Amerikanerinnen und Amerikaner bei den sogenannten Midterms rund ein Drittel der Senatorinnen und Senatoren neu, sowie das gesamte Repräsentantenhaus.
4: Der Bundesrat erhöht aufs nächste Jahr die AHV- und IV-Renten. Die minimale Rente steigt um 20 Franken auf 1.280 Franken pro Monat und die maximale Rente wird um 40 Franken auf 2.560 Franken erhöht, teilt der Bundesrat mit. Damit will er die AHV- und IV-Renten der Lohn- und Preisentwicklung anpassen.
5: Uns erwartet ein perfektes Herbstwochenende mit Temperaturen von um die 22 Grad. Dazu ein Mix aus Sonne und Wolken und es bleibt an den meisten Orten trocken. Am Sonntagabend kann es sporadisch ein paar Regentropfen geben. Und wenn ihr jetzt gerade unterwegs seid, findet ihr die aktuellen Verkehrsinfos in der Radio 24 App. Ganz ein schönes Wochenende wünscht euch der Sven Stadelmann.
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2: Die Themen haben heute Schlagzeilen gemacht. Guten Abend.
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2: Bundesrat Guy Parmalin tritt Ende Dezember nach 11 Jahren im Amt und unmittelbar nach seinem zweiten Präsidialjahr zurück. Das gab er in Bern vor den Medien bekannt, Mary Milanovic.
3: Sein zweites Jahr als Bundespräsident war turbulent. Im Zollstreit mit den USA hat die Schweiz 39% Zoll kassiert. Seine grösste Niederlage, sagte Guy Parmalin. Zu kämpfen hat er auch mit den EU-Verträgen gehabt, die jetzt zwar auf dem Tisch sind, aber noch nicht angenommen. Er hat auch einen schweren Start gehabt. Am 1. Januar war die Brandkatastrophe von Grand-Montana. Sein erstes Präsidialjahr war mitten in der Corona-Krise. Die hat er aber gemeistert, sagte Parmalin. Für einen legendären Moment hat Guy Parmalin aber im Sommer gesorgt. Mit dem Käppi mit der Aufschrift «Switzerland great since 1291» ist er viral gegangen.
2: Nach dem Rücktritt von Bundesrat Guy Parmalin geht das Rennen um dessen Nachfolge los. Die Vereinigte Bundesversammlung entscheidet in der kommenden Wintersession, wer das Amt des 66-Jährigen übernimmt. Das bestätigen die beiden Präsidenten von National- und Ständerat auf Ex. Gleichzeitig dankten sie dem abtretenden Wirtschaftsminister für seinen grossen Einsatz für die Schweiz.
4: Auf das kommende Jahr dürften in der Schweiz bis zu 900'000 Personen die Krankenkasse wechseln. Das zeigt eine Umfrage des Beratungsunternehmens Deloitte, berichtet das Newsportal Schweiz heute. Knapp die Hälfte der Befragten würde einen Wechsel bereits bei einer monatlichen Prämienerhöhung von bis zu 20 Franken erwägen. Vor einem Jahr sei dies noch bei gut einem Drittel der Fall gewesen. Die Krankenkassenprämien steigen im kommenden Jahr um durchschnittlich 5%.
2: In der Surselva in Graubünden sind rund 80 Schafe über eine Felswand abgestürzt und gestorben. Laut dem Newsportal südostschweiz.ch entdeckte eine junge Frau die Tiere am 11. September. Das Bündner Amt für Jagd und Fischerei untersucht den Vorfall. Es stellt sich die Frage, ob ein Wolf die Schafe über die Felswand getrieben hatte. Das Amt habe bisher aber keine Hinweise darauf gefunden. Das niederländische Königshaus hat über Jahrhunderte vom Kolonialismus profitiert und die Sklaverei unterstützt. Zu diesem Schluss kommt eine umfassende historische Untersuchung, die König Wilhelm Alexander selbst in Auftrag gegeben hat. Demnach verdienten seine Vorfahren umgerechnet mehr als eine halbe Milliarde Euro am Kolonialismus. Der König bezeichnete die Ergebnisse der Studie als erschütternd und betonte, wie wichtig die Aufarbeitung der Vergangenheit sei.
5: Uns erwartet ein perfektes Herbstwochenende mit Temperaturen von um die 22 Grad. Dazu ein Mix aus Sonne und Wolken und es bleibt an den meisten Orten trocken. Am Sonntagabend kann es sporadisch ein paar Regentropfen geben. Und wenn ihr jetzt gerade unterwegs seid, findet ihr die aktuellen Verkehrsinfos in der Radio 24 App. Ganz ein schönes Wochenende wünscht euch der Sven Stadelmann.
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2: Die Themen haben heute Schlagzeilen gemacht. Guten Abend.
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2: Nach dem Rücktritt von Bundesrat Guy Parmalin geht das Rennen um dessen Nachfolge los. Zum ersten Mal könnte eine Frau für die SVP in den Bundesrat einziehen. Mary Milanovic.
3: Für die Nachfolge sind vor allem zwei Faktoren relevant. Die Frauenfrage und die Romandiefrage. Die SVP hat einen weiblichen Namen auf dem Kandidatenticket das letzte Mal vor 25 Jahren gehabt. Darum ist es möglich, dass die Nachfolge weiblich sein wird. Und Faktor 2, der Bundesrat soll auch die Sprachregionen vertreten. Darum ist die Frage, ob der Sitz von Guy Parmalin in der Westschweiz bleibt, auch wenn das SVP-Feld dort dünn ist. Top-Favoritin ist aktuell die St. Galler Ständerätin Esther Friedli. Genannt wird aber auch die Zürcher Nationalrätin Nathalie Rickli oder die Genfer SVP-Vizepräsidentin und Nationalrätin Céline Amandry. Gewählt wird dann im Dezember, das Parlament entscheidet.
2: Die Parteien reagieren unterschiedlich auf den Rücktritt von Bundespräsident Guy Parmalin. Die SVP bedauert seinen Entscheid und lobt seine Arbeit als Wirtschaftsminister. Mitte, FDP und Grünliberale stellen bereits Forderungen an die Nachfolge. Die FDP etwa verlangt Kandidaturen aus der lateinischen Schweiz. Kritik kommt von den Grünen. Sie werfen Parmalin eine verfehlte Freihandelspolitik vor.
4: Einkaufen am Sonntag. Das soll künftig mehrmals im Jahr möglich sein. Der Nationalrat hat entschieden, dass die Kantone künftig bis zu 12 Sonntagsverkäufe pro Jahr bewilligen dürfen. Der Entscheid fiel jedoch äußerst knapp. Lediglich 2 Stimmen machten den Unterschied. Nun geht das Geschäft nochmals in den Ständerat.
2: Gut einen Monat vor den wichtigen Parlamentswahlen hat US-Präsident Donald Trump eine Wahlkampfoffensive gestartet. Bei einer Rede vor Mitarbeitenden eines Lastwagenherstellers ließ er erkennen, dass er sich seiner seit längerem schlechten Beliebtheitswerte bewusst zu sein scheint. Man leiste phänomenale Arbeit, verkaufe diese aber vielleicht nicht gut, sagt der US-Präsident. Am 3. November wählen die Amerikanerinnen und Amerikaner bei den sogenannten Midterms rund ein Drittel der Senatorinnen und Senatoren neu sowie das gesamte Repräsentantenhaus.
4: Der Bundesrat erhöht aufs nächste Jahr die AHV- und IV-Renten. Die minimale Rente steigt um 20 Franken auf 1.280 Franken pro Monat und die maximale Rente wird um 40 Franken auf 2.560 Franken erhöht, teilt der Bundesrat mit. Damit will er die AHV- und IV-Renten der Lohn- und Preisentwicklung anpassen.
5: Uns erwartet ein perfektes Herbstwochenende mit Temperaturen von um die 22 Grad. Dazu ein Mix aus Sonne und Wolken und es bleibt an den meisten Orten trocken. Am Sonntagabend kann es sporadisch ein paar Regentropfen geben. Und wenn ihr jetzt gerade unterwegs seid, findet ihr die aktuellen Verkehrsinfos von Sider Radio 24 App. Ganz ein schönes Wochenende wünscht euch der Sven Stadelmann.
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